Deklarationen zu.

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0: Patrimonius, Alleluia.
1: Amen.

Der heilige Becken Augustinus, Bischof von Canterbury, der Tag seines Heimgangs.

Tekoa in Palästina, heilige Mönche und Blutzeuge, die zur Zeit des jüngeren Theodosius von den Sarazenen getötet wurden. Leute aus der Umgebung sammelten ihre heiligen Überreste und hielten sie hoch in Ehre. Zu Korinth, zur Zeit des Kaisers Gordianus, die heilige Blutzeugin Heliponis. Sie wurde zuerst unter dem Statthalter Berenius vielen Peinigungen unterworfen. Unter dessen Nachfolger Justinus wurde sie dann wieder gequält, jedoch durch Engel befreit. Später zerschnitt man ihr die Brust, warf sie vor die wilden Tiere und erprobte sie im Feuer. Durch Enthauptung beschloss sie ihr Martyrium. Zu Paris, der heilige Bischof und Bekenner.

Amen.

Grazie.

0: des Vaters und des Sohnes und des Heiligen Geistes. Amen. Ich glaube an Gott.
1: Den allmächtigen Vater, Schöpfer des Himmels und der Erde, und an Jesus Christus, seinen eingeborenen Sohn, unseren Herrn, der empfangen ist vom Heiligen Geist, geboren aus Maria der Jungfrau, gelitten unter Pontius Pilatus, gekreuzigt, gestorben und begraben, abgestiegen zu der Hölle, am dritten Tage wieder auferstanden von den Toten, aufgefahren in den Himmel, sitzt zur Rechten Gottes des allmächtigen Vaters, von allen erkommen wird, zu richten die Lebendigen und die Toten. Ich glaube an den Heiligen Geist, die heilige katholische Kirche, Gemeinschaft der Heiligen, Nachlass der Sünden, Auferstehung des Fleisches und das ewige Leben. Amen.
0: Vater unser, der du bist im Himmel, geheiligt werde dein Name. Zu uns komme dein Reich, dein Wille geschehe, wie im Himmel, also auch auf Erden.
1: Unser tägliches Brot gib uns heute und vergib uns unsere Schuld, wie auch wir vergeben unseren Schuldigern. Und führe uns nicht in Versuchung, sondern erlöse uns von dem Übel. Amen.
0: Gegrüßet seist du, Maria, voll der Gnade, der Herr ist mit dir. Du bist gebenedeit unter den Weibern, und gebenedeit ist die Frucht deines Leibes, Jesus, der in uns den Glauben vermehren.
1: Heilige Maria, Mutter Gottes, bitte für uns Sünder, jetzt und in der Stunde unseres Todes. Amen.
0: Gegrüßet seist du, Maria, voll der Gnade, der Herr ist mit dir. Du bist gebenedeit unter den Weibern, und gebenedeit ist die Frucht deines Leibes, Jesus, der in uns die Hoffnung stärke.
1: Heilige Maria, Mutter Gottes, bitte für uns Sünder, jetzt und in der Stunde unseres Todes. Amen.
0: Gegrüßet seist du, Maria, voll der Gnade, der Herr ist mit dir. Du bist gebenedeit unter den Weibern, und gebenedeit ist die Frucht deines Leibes, Jesus, der in uns die Liebe entzündet.
1: Heilige Maria, Mutter Gottes, bitte für uns Sünder, jetzt und in der Stunde unseres Todes. Amen.
0: Ehre sei dem Vater und dem Sohn und dem Heiligen Geist.
1: Wie es war im Anfang, so auch jetzt und alle Zeit und in Ewigkeit. Amen.
0: Vater unser, der du bist im Himmel, geheiligt werde dein Name. Zu uns komme dein Reich, dein Wille geschehe, wie im Himmel, also auch auf Erden.
1: Unser tägliches Brot gib uns heute und vergib uns unsere Schuld, wie auch wir vergeben unseren Schuldigern. Und führe uns nicht in Versuchung, sondern erlöse uns von dem Übel. Amen.
0: Gegrüßet seist du, Maria, voll der Gnade, der Herr ist mit dir. Du bist gebenedeit unter den Weibern, und gebenedeit ist die Frucht deines Leibes, Jesus, den du, Jungfrau, vom Heiligen Geist empfangen hast.
1: Heilige Maria, Mutter Gottes, bitte für uns Sünder, jetzt und in der Stunde unseres Todes. Amen.
0: Gegrüßet seist du, Maria, voll der Gnade, der Herr ist mit dir. Du bist gebenedeit unter den Weibern, und gebenedeit ist die Frucht deines Leibes, Jesus, den du, Jungfrau, vom Heiligen Geist empfangen hast.
1: Heilige Maria, Mutter Gottes, bitte für uns Sünder, jetzt und in der Stunde unseres Todes. Amen.
0: Gegrüßet seist du, Maria, voll der Gnade, der Herr ist mit dir. Du bist gebenedeit unter den Weibern, und gebenedeit ist die Frucht deines Leibes, Jesus, den du, Jungfrau, vom Heiligen Geist empfangen hast.
1: Heilige Maria, Mutter Gottes, bitte für uns Sünder, jetzt und in der Stunde unseres Todes. Amen.
0: Gegrüßet seist du, Maria, voll der Gnade, der Herr ist mit dir. Du bist gebenedeit unter den Weibern, und gebenedeit ist die Frucht deines Leibes, Jesus, den du, Jungfrau, vom Heiligen Geist empfangen hast.
1: Heilige Maria, Mutter Gottes, bitte für uns Sünder, jetzt und in der Stunde unseres Todes. Amen.
0: Gegrüßet seist du, Maria, voll der Gnade, der Herr ist mit dir. Du bist gebenedeit unter den Weibern, und gebenedeit ist die Frucht deines Leibes, Jesus, den du, Jungfrau, vom Heiligen Geist empfangen hast.
1: Heilige Maria, Mutter Gottes, bitte für uns Sünder, jetzt und in der Stunde unseres Todes. Amen.
0: Gegrüßet seist du, Maria, voll der Gnade, der Herr ist mit dir. Du bist gebenedeit unter den Weibern, und gebenedeit ist die Frucht deines Leibes, Jesus, den du, Jungfrau, vom Heiligen Geist empfangen hast.
1: Heilige Maria, Mutter Gottes, bitte für uns Sünder, jetzt und in der Stunde unseres Todes. Amen.
0: Gegrüßet seist du, Maria, voll der Gnade, der Herr ist mit dir. Du bist gebenedeit unter den Weibern, und gebenedeit ist die Frucht deines Leibes, Jesus, den du, Jungfrau, vom Heiligen Geist empfangen hast.
1: Heilige Maria, Mutter Gottes, bitte für uns Sünder, jetzt und in der Stunde unseres Todes. Amen.
0: Gegrüßet seist du, Maria, voll der Gnade, der Herr ist mit dir. Du bist gebenedeit unter den Weibern, und gebenedeit ist die Frucht deines Leibes, Jesus, den du, Jungfrau, vom Heiligen Geist empfangen hast.
1: Heilige Maria, Mutter Gottes, bitte für uns Sünder, jetzt und in der Stunde unseres Todes. Amen.
0: Gegrüßet seist du, Maria, voll der Gnade, der Herr ist mit dir. Du bist gebenedeit unter den Weibern, und gebenedeit ist die Frucht deines Leibes, Jesus, den du, Jungfrau, vom Heiligen Geist empfangen hast.
1: Heilige Maria, Mutter Gottes, bitte für uns Sünder, jetzt und in der Stunde unseres Todes. Amen.
0: Gegrüßet seist du, Maria, voll der Gnade, der Herr ist mit dir. Du bist gebenedeit unter den Weibern, und gebenedeit ist die Frucht deines Leibes, Jesus, den du, Jungfrau, vom Heiligen Geist empfangen hast.
1: Heilige Maria, Mutter Gottes, bitte für uns Sünder, jetzt und in der Stunde unseres Todes. Amen.
0: Dem Sohn und dem Heiligen Geist.
1: Wie es war im Anfang, so auch jetzt und alle Zeit und in Ewigkeit. Amen.
0: O mein Jesus,
1: verzeih uns unsere Sünden, bewahre uns vor dem Feuer der Hölle, führe alle Seelen in den Himmel, besonders jene, die deine Barmherzigkeit am meisten bedürfen.
2: Vater unser, der du bist im Himmel, geheiligt werde dein Name. Zu uns komme dein Reich, dein Wille geschehe, wie im Himmel, also auch auf Erden.
1: Unser tägliches Brot gib uns heute und vergib uns unsere Schuld, wie auch wir vergeben unseren Schuldigern. Und führe uns nicht in Versuchung, sondern erlöse uns von dem Übel. Amen.
2: Gegrüßet seist du, Maria, voll der Gnade, der Herr ist mit dir. Du bist gebenedeit unter den Weibern, und gebenedeit ist die Frucht deines Leibes, Jesus, den du, Jungfrau, zu Elisabeth getragen hast.
1: Heilige Maria, Mutter Gottes, bitte für uns Sünder, jetzt und in der Stunde unseres Todes. Amen.
2: Gegrüßet seist du, Maria, voll der Gnade, der Herr ist mit dir. Du bist gebenedeit unter den Weibern, und gebenedeit ist die Frucht deines Leibes, Jesus, den du, Jungfrau, zu Elisabeth getragen hast.
1: Heilige Maria, Mutter Gottes, bitte für uns Sünder, jetzt und in der Stunde unseres Todes. Amen.
2: Gegrüßet seist du, Maria, voll der Gnade, der Herr ist mit dir. Du bist gebenedeit unter den Weibern, und gebenedeit ist die Frucht deines Leibes, Jesus, den du, Jungfrau, zu Elisabeth getragen hast.
1: Heilige Maria, Mutter Gottes, bitte für uns Sünder, jetzt und in der Stunde unseres Todes. Amen.
2: Gegrüßet seist du, Maria, voll der Gnade, der Herr ist mit dir. Du bist gebenedeit unter den Weibern, und gebenedeit ist die Frucht deines Leibes, Jesus, den du, Jungfrau, zu Elisabeth getragen hast.
1: Heilige Maria, Mutter Gottes, bitte für uns Sünder, jetzt und in der Stunde unseres Todes. Amen.
2: Gegrüßet seist du, Maria, voll der Gnade, der Herr ist mit dir. Du bist gebenedeit unter den Weibern, und gebenedeit ist die Frucht deines Leibes, Jesus, den du, Jungfrau, zu Elisabeth getragen hast.
1: Heilige Maria, Mutter Gottes, bitte für uns Sünder, jetzt und in der Stunde unseres Todes. Amen.
2: Gegrüßet seist du, Maria, voll der Gnade, der Herr ist mit dir. Du bist gebenedeit unter den Weibern, und gebenedeit ist die Frucht deines Leibes, Jesus, den du, Jungfrau, zu Elisabeth getragen hast.
1: Heilige Maria, Mutter Gottes, bitte für uns Sünder, jetzt und in der Stunde unseres Todes. Amen.
2: Gegrüßet seist du, Maria, voll der Gnade, der Herr ist mit dir. Du bist gebenedeit unter den Weibern, und gebenedeit ist die Frucht deines Leibes, Jesus, den du, Jungfrau, zu Elisabeth getragen hast.
1: Heilige Maria, Mutter Gottes, bitte für uns Sünder, jetzt und in der Stunde unseres Todes. Amen.
2: Gegrüßet seist du, Maria, voll der Gnade, der Herr ist mit dir. Du bist gebenedeit unter den Weibern, und gebenedeit ist die Frucht deines Leibes, Jesus, den du, Jungfrau, zu Elisabeth getragen hast.
1: Heilige Maria, Mutter Gottes, bitte für uns Sünder, jetzt und in der Stunde unseres Todes. Amen.
2: Gegrüßet seist du, Maria, voll der Gnade, der Herr ist mit dir. Du bist gebenedeit unter den Weibern, und gebenedeit ist die Frucht deines Leibes, Jesus, den du, Jungfrau, zu Elisabeth getragen hast.
1: Heilige Maria, Mutter Gottes, bitte für uns Sünder, jetzt und in der Stunde unseres Todes. Amen.
2: Gegrüßet seist du, Maria, voll der Gnade, der Herr ist mit dir. Du bist gebenedeit unter den Weibern, und gebenedeit ist die Frucht deines Leibes, Jesus, den du, Jungfrau, zu Elisabeth getragen hast.
1: Heilige Maria, Mutter Gottes, bitte für uns Sünder, jetzt und in der Stunde unseres Todes. Amen.
2: Ehre sei dem Vater und dem Sohn und dem Heiligen Geist.
1: Wie es war im Anfang, so auch jetzt und alle Zeit und in Ewigkeit. Amen.
2: O mein Jesus,
1: verzeih uns unsere Sünden, bewahre uns vor dem Feuer der Hölle, führe alle Seelen.
3: Vater unser, der du bist im Himmel, geheiligt werde dein Name, zu uns komme dein Reich, dein Wille geschehe wie im Himmel, also auch auf Erden.
1: Unser tägliches Brot gib uns heute und vergib uns unsere Schuld, wie auch wir vergeben unseren Schuldigern. Und führe uns nicht in Versuchung, sondern erlöse uns von dem Übel.
3: Gegrüßet seist du, Maria, voll der Gnade, der Herr ist mit dir. Du bist gebenedeit unter den Weibern und gebenedeit ist die Frucht deines Leibes, Jesus, den du, Jungfrau, geboren hast.
1: Heilige Maria, Mutter Gottes, bitte für uns Sünder, jetzt und in der Stunde unseres Todes. Amen.
3: Gegrüßet seist du, Maria, voll der Gnade, der Herr ist mit dir. Du bist gebenedeit unter den Weibern und gebenedeit ist die Frucht deines Leibes, Jesus, den du, Jungfrau, geboren hast.
1: Heilige Maria, Mutter Gottes, bitte für uns Sünder, jetzt und in der Stunde unseres Todes. Amen.
3: Gegrüßet seist du, Maria, voll der Gnade, der Herr ist mit dir. Du bist gebenedeit unter den Weibern und gebenedeit ist die Frucht deines Leibes, Jesus, den du, Jungfrau, geboren hast.
1: Heilige Maria, Mutter Gottes, bitte für uns Sünder, jetzt und in der Stunde unseres Todes. Amen.
3: Gegrüßet seist du, Maria, voll der Gnade, der Herr ist mit dir. Du bist gebenedeit unter den Weibern und gebenedeit ist die Frucht deines Leibes, Jesus, den du, Jungfrau, geboren hast.
1: Heilige Maria, Mutter Gottes, bitte für uns Sünder, jetzt und in der Stunde unseres Todes. Amen.
3: Gegrüßet seist du, Maria, voll der Gnade, der Herr ist mit dir. Du bist gebenedeit unter den Weibern und gebenedeit ist die Frucht deines Leibes, Jesus, den du, Jungfrau, geboren hast.
1: Heilige Maria, Mutter Gottes, bitte für uns Sünder, jetzt und in der Stunde unseres Todes. Amen.
3: Gegrüßet seist du, Maria, voll der Gnade, der Herr ist mit dir. Du bist gebenedeit unter den Weibern und gebenedeit ist die Frucht deines Leibes, Jesus, den du, Jungfrau, geboren hast.
1: Heilige Maria, Mutter Gottes, bitte für uns Sünder, jetzt und in der Stunde unseres Todes. Amen.
3: Gegrüßet seist du, Maria, voll der Gnade, der Herr ist mit dir. Du bist gebenedeit unter den Weibern und gebenedeit ist die Frucht deines Leibes, Jesus, den du, Jungfrau, geboren hast.
1: Heilige Maria, Mutter Gottes, bitte für uns Sünder, jetzt und in der Stunde unseres Todes. Amen.
3: Gegrüßet seist du, Maria, voll der Gnade, der Herr ist mit dir. Du bist gebenedeit unter den Weibern und gebenedeit ist die Frucht deines Leibes, Jesus, den du, Jungfrau, geboren hast.
1: Heilige Maria, Mutter Gottes, bitte für uns Sünder, jetzt und in der Stunde unseres Todes. Amen.
3: Gegrüßet seist du, Maria, voll der Gnade, der Herr ist mit dir. Du bist gebenedeit unter den Weibern und gebenedeit ist die Frucht deines Leibes, Jesus, den du, Jungfrau, geboren hast.
1: Heilige Maria, Mutter Gottes, bitte für uns Sünder, jetzt und in der Stunde unseres Todes. Amen.
3: Gegrüßet seist du, Maria, voll der Gnade, der Herr ist mit dir. Du bist gebenedeit unter den Weibern und gebenedeit ist die Frucht deines Leibes, Jesus, den du, Jungfrau, geboren hast.
1: Heilige Maria, Mutter Gottes, bitte für uns Sünder, jetzt und in der Stunde unseres Todes. Amen.
3: Ehre sei dem Vater und dem Sohn und dem Heiligen Geist.
1: Wie es war im Anfang, so auch jetzt und alle Zeit und in Ewigkeit. Amen.
3: O mein Jesus,
1: verzeih uns unsere Sünden. Bewahre uns vor dem Feuer der Hölle, führe alle Seelen in den Himmel, besonders jene, die deine Barmherzigkeit am meisten bedürfen.
4: Vater unser, der du bist im Himmel, geheiligt werde dein Name. Zu uns komme dein Reich, dein Wille geschehe, wie im Himmel als auch auf Erden.
1: Unser tägliches Brot gib uns heute und vergib uns unsere Schuld, wie auch wir vergeben unseren Schuldigern. Und führe uns nicht in Versuchung, sondern erlöse uns von dem Übel. Amen.
4: Gegrüßet seist du, Maria, voll der Gnade, der Herr ist mit dir. Du bist gebenedeit unter den Weibern und gebenedeit ist die Frucht deines Leibes, Jesus, den du, Jungfrau, im Tempel aufgeopfert hast.
1: Heilige Maria, Mutter Gottes, bitte für uns Sünder, jetzt und in der Stunde unseres Todes. Amen.
4: Gegrüßet seist du, Maria, voll der Gnade, der Herr ist mit dir. Du bist gebenedeit unter den Weibern und gebenedeit ist die Frucht deines Leibes, Jesus, den du, Jungfrau, im Tempel aufgeopfert hast.
1: Heilige Maria, Mutter Gottes, bitte für uns Sünder, jetzt und in der Stunde unseres Todes. Amen.
4: Gegrüßet seist du, Maria, voll der Gnade, der Herr ist mit dir. Du bist gebenedeit unter den Weibern und gebenedeit ist die Frucht deines Leibes, Jesus, den du, Jungfrau, im Tempel aufgeopfert hast.
1: Heilige Maria, Mutter Gottes, bitte für uns Sünder, jetzt und in der Stunde unseres Todes. Amen.
4: Gegrüßet seist du, Maria, voll der Gnade, der Herr ist mit dir. Du bist gebenedeit unter den Weibern. Und gebenedeit ist die Frucht deines Leibes, Jesus, den du, Jungfrau, im Tempel aufgeopfert hast.
1: Heilige Maria, Mutter Gottes, bitte für uns Sünder, jetzt und in der Stunde unseres Todes. Amen.
4: Gegrüßet seist du, Maria, voll der Gnade, der Herr ist mit dir. Du bist gebenedeit unter den Weibern. Und gebenedeit ist die Frucht deines Leibes, Jesus, den du, Jungfrau, im Tempel aufgeopfert hast.
1: Heilige Maria, Mutter Gottes, bitte für uns Sünder, jetzt und in der Stunde unseres Todes. Amen.
4: Gegrüßet seist du, Maria, voller Gnade, der Herr ist mit dir. Du bist gebenedeit unter den Weibern. Und gebenedeit ist die Frucht deines Leibes, Jesus, den du, Jungfrau, im Tempel aufgeopfert hast.
1: Heilige Maria, Mutter Gottes, bitte für uns Sünder, jetzt und in der Stunde unseres Todes. Amen.
4: Gegrüßet seist du, Maria, voller Gnade, der Herr ist mit dir. Du bist gebenedeit unter den Weibern. Und gebenedeit ist die Frucht deines Leibes, Jesus, den du, Jungfrau, im Tempel aufgeopfert hast.
1: Heilige Maria, Mutter Gottes, bitte für uns Sünder, jetzt und in der Stunde unseres Todes. Amen.
4: Gegrüßet seist du, Maria, voll der Gnade, der Herr ist mit dir. Du bist gebenedeit unter den Weibern. Und gebenedeit ist die Frucht deines Leibes, Jesus, den du, Jungfrau, im Tempel aufgeopfert hast.
1: Heilige Maria, Mutter Gottes, bitte für uns Sünder, jetzt und in der Stunde unseres Todes. Amen.
4: Gegrüßet seist du, Maria, voll der Gnade, der Herr ist mit dir. Du bist gebenedeit unter den Weibern. Und gebenedeit ist die Frucht deines Leibes, Jesus, den du, Jungfrau, im Tempel aufgeopfert hast.
1: Heilige Maria, Mutter Gottes, bitte für uns Sünder, jetzt und in der Stunde unseres Todes. Amen.
4: Gegrüßet seist du, Maria, voller Gnade, der Herr ist mit dir. Du bist gebenedeit unter den Weibern. Und gebenedeit ist die Frucht deines Leibes, Jesus, den du, Jungfrau, im Tempel aufgeopfert hast.
1: Heilige Maria, Mutter Gottes, bitte für uns Sünder, jetzt und in der Stunde unseres Todes. Amen.
4: Ehre sei dem Vater und dem Sohn und dem Heiligen Geist.
1: Wie es war im Anfang, so auch jetzt und alle Zeit und in Ewigkeit. Amen.
4: O mein Jesus,
1: verzeih uns unsere Sünden, bewahre uns vor dem Feuer der Hölle, führe alle Seelen in den Himmel, besonders jene, die deine Barmherzigkeit am meisten bedürfen.
5: Vater unser, der du bist im Himmel, geheiligt werde dein Name. Zu uns komme dein Reich, dein Wille geschehe, wie im Himmel, also auch auf Erden.
1: Unser tägliches Brot gib uns heute und vergib uns unsere Schuld, wie auch wir vergeben unseren Schuldigern. Und führe uns nicht in Versuchung, sondern erlöse uns von dem Übel. Amen.
5: Gegrüßet seist du, Maria, voll der Gnade, der Herr ist mit dir. Du bist gebenedeit unter den Weibern und gebenedeit ist die Frucht deines Leibes, Jesus, den du, Jungfrau, im Tempel wiedergefunden hast.
1: Heilige Maria, Mutter Gottes, bitte für uns Sünder, jetzt und in der Stunde unseres Todes. Amen.
5: Gegrüßet seist du, Maria, voll der Gnade, der Herr ist mit dir. Du bist gebenedeit unter den Weibern und gebenedeit ist die Frucht deines Leibes, Jesus, den du, Jungfrau, im Tempel wiedergefunden hast.
1: Heilige Maria, Mutter Gottes, bitte für uns Sünder, jetzt und in der Stunde unseres Todes. Amen.
5: Gegrüßet seist du, Maria, voll der Gnade, der Herr ist mit dir. Du bist gebenedeit unter den Weibern, und gebenedeit ist die Frucht deines Leibes, Jesus, den du, Jungfrau, im Tempel wiedergefunden hast.
1: Heilige Maria, Mutter Gottes, bitte für uns Sünder, jetzt und in der Stunde unseres Todes. Amen.
5: Gegrüßet seist du, Maria, voll der Gnade, der Herr ist mit dir. Du bist gebenedeit unter den Weibern, und gebenedeit ist die Frucht deines Leibes, Jesus, den du, Jungfrau, im Tempel wiedergefunden hast.
1: Heilige Maria, Mutter Gottes, bitte für uns Sünder, jetzt und in der Stunde unseres Todes. Amen.
5: Gegrüßet seist du, Maria, voll der Gnade, der Herr ist mit dir. Du bist gebenedeit unter den Weibern und gebenedeit ist die Frucht deines Leibes, Jesus, den du, Jungfrau, im Tempel wiedergefunden hast.
1: Heilige Maria, Mutter Gottes, bitte für uns Sünder, jetzt und in der Stunde unseres Todes. Amen.
5: Gegrüßet seist du, Maria, voll der Gnade, der Herr ist mit dir. Du bist gebenedeit unter den Weibern, und gebenedeit ist die Frucht deines Leibes, Jesus, den du Jungfrau im Tempel wiedergefunden hast.
1: Heilige Maria, Mutter Gottes, bitte für uns Sünder, jetzt und in der Stunde unseres Todes. Amen.
5: Gegrüßet seist du, Maria, voll der Gnade, der Herr ist mit dir. Du bist gebenedeit unter den Weibern, und gebenedeit ist die Frucht deines Leibes, Jesus, den du Jungfrau im Tempel wiedergefunden hast.
1: Heilige Maria, Mutter Gottes, bitte für uns Sünder, jetzt und in der Stunde unseres Todes. Amen.
5: Gegrüßet seist du, Maria, voll der Gnade, der Herr ist mit dir. Du bist gebenedeit unter den Weibern, und gebenedeit ist die Frucht deines Leibes, Jesus, den du Jungfrau im Tempel wiedergefunden hast.
1: Heilige Maria, Mutter Gottes, bitte für uns Sünder, jetzt und in der Stunde unseres Todes. Amen.
5: Gegrüßet seist du, Maria, voll der Gnade, der Herr ist mit dir. Du bist gebenedeit unter den Weibern, und gebenedeit ist die Frucht deines Leibes, Jesus, den du Jungfrau im Tempel wiedergefunden hast.
1: Heilige Maria, Mutter Gottes, bitte für uns Sünder, jetzt und in der Stunde unseres Todes. Amen.
5: Gegrüßet seist du, Maria, voll der Gnade, der Herr ist mit dir. Du bist gebenedeit unter den Weibern, und gebenedeit ist die Frucht deines Leibes, Jesus, den du Jungfrau im Tempel wiedergefunden hast.
1: Heilige Maria, Mutter Gottes, bitte für uns Sünder, jetzt und in der Stunde unseres Todes. Amen.
5: Ihr seid dem Vater und dem Sohn und dem Heiligen Geist.
1: Wie es war am Anfang, so auch jetzt und alle Zeit und in Ewigkeit. Amen.
5: O mein Jesus,
1: verzeih uns unsere Sünden, bewahre uns vor dem Feuer der Hölle, führe alle Seelen in den Himmel, besonders jene, die deine Barmherzigkeit am meisten bedürfen.
5: Heiliger Erzengel Michael,
1: verteidige uns im Kampfe gegen die Bosheit und die Nachstellung des Teufels, sei unser Schutz. Gott gebiete ihm, so bitten wir flehentlich, du aber Fürst der himmlischen Herrscher, stürze den Satan und die anderen bösen Geister, die zum Verderben der Seelen in der Welt umherschweifen, in der Kraft Gottes hinab in die Hölle. Amen.
6: Gebet zum heiligen Josef für die Kirche. Zu dir, seliger Josef, nehmen wir in der Trübsal unsere Zuflucht. Wir haben deine heilige Braut und ihre Hilfe angerufen. Nun bitten wir auch dich vertrauensvoll um deinen väterlichen Schutz. Um der Liebe willen, die dich mit der unbefleckten Jungfrau und Gottesmutter verbunden hat, um der väterlichen Liebe willen, mit der du das Jesuskind umfangen hast, bitten wir dich flehentlich. Schau gütig herab auf die Kirche, die Jesus Christus durch sein Blut sich erworben hat, und komm unseren Nöten durch deine Macht zu Hilfe. Nimm, o fürsorglicher Beschützer der heiligen Familie, die auserwählten Kinder Jesu Christi unter deine Obhut. Liebreicher Vater, halte fern von uns jede Ansteckung durch Irrtum und Verderbnis. Du starker Beschützer, steh uns vom Himmel aus gnädig bei in unserem Kampf mit der Macht der Finsternis. Wie du einst den Knaben Jesus aus der höchsten Lebensgefahr gerettet hast, so verteidige jetzt die heilige Kirche Gottes wider alle Nachstellungen ihrer Feinde und gegen jede Widerwärtigkeit. Jeden aus uns nimm unter deinen ständigen Schutz, dass wir nach deinem Beispiel und mit deiner Hilfe heilig leben, fromm sterben und die ewige Seligkeit im Himmel erlangen.
1: Amen.
6: Herr, schenke uns Priester.
1: Herr, schenke uns Priester.
6: Herr, schenke uns heilige Priester.
1: Herr, schenke uns heilige Priester.
6: Herr, schenke uns viele heilige Priester.
1: Herr, schenke uns viele heilige Priester.
6: Herr, schenke uns viele heilige Ordensberufungen.
1: Herr, schenke uns viele heilige Ordensberufungen.
6: Herr, schenke uns katholische Familien.
1: Herr, schenke uns katholische Familien.
6: Heiliger Pius X.
1: Bitte für uns.
6: Im Namen des Vaters und des Sohnes und des Heiligen Geistes. Amen.

0: Wir waren geblieben beim dritten Glaubenssatz. Der Empfang ist vom Heiligen Geist, geboren aus Maria der Jungfrau. Und das Letzte, was wir gesehen haben, das war die Frage 68. Das waren nämlich die 67, 68, die Fragen über Maria. Die habe ich letztes Mal behandelt. Heute jetzt weiter, zunächst einmal über den Heiligen Josef, dann über den Erlöser. Und soweit wir kommen, vierter und fünfter Glaubenssatz. Zunächst einmal über den heiligen Josef. Frage 69. Wer ist der heilige Josef? Ich habe Ihnen da den Stammbaum aufgezeichnet vom heiligen Josef. Das ist nämlich gar nicht so einfach. Wir haben vom heiligen Josef zwei Stammbäume. Und zwar bei Matthäus und bei Lukas. Und Matthäus leitet seinen Stammbaum her über Salomon und Lukas über Nathan. Und also das ist natürlich merkwürdig, dass da zwei verschiedene Väter sozusagen angegeben werden vom heiligen Josef. Wie ist das? Da müssen wir eigentlich am Schluss beginnen, nämlich beim heiligen Josef. Der heilige Josef war der natürliche Sohn von Jakob. Er war aber der gesetzliche Sohn von Heli. Was ist das jetzt? Das kennen wir nicht. Ja. Über die Mutter vom heiligen Josef wissen wir eigentlich nichts, auch den Namen wissen wir nicht. Von der Großmutter wissen wir, dass sie Esther hieß. Ja, das ist angegeben. Esther, also die Großmutter, war zweimal verheiratet. Die hatte zwei Männer. Und die hat von jedem der beiden, also wahrscheinlich ist der Matan, der erste Mann, gestorben. Und dann ist sie verheiratet mit Matat, dem zweiten Mann. Sie hat von Matan, ihrem ersten Mann, den Jakob. Und von Matat, ihrem zweiten Mann, den Heli. Also zwei Halbbrüder. Jakob und Heli waren Halbbrüder, hatten dieselbe Mutter, aber nicht denselben Vater. Nun gab es in Israel die sogenannte Levirats-Ehe. Es bestand ein Gesetz, dass ein Erbe nicht verloren gehen durfte. Und das hieß, wenn ein Mann, der verheiratet war, ohne Kinder nachzulassen starb, dann musste der Bruder von dem Mann die Frau zur Ehe nehmen und der erste Sohn aus dieser Ehe galt als der Sohn des Verstorbenen und war damit der Erbe. So kam es also, dass die Mutter Josefs zweimal verheiratet war, nämlich zunächst einmal mit Heli. Ja, Heli. Der abstammte eben von Esther und Matat. Heli aber starb, ohne Kinder nachzulassen. Darum war Jakob, der Halbbruder des Heli, verpflichtet, die spätere Mutter Josefs zu heiraten. Und ihr erster Sohn war der heilige Josef, oder besser gesagt, sein erster Sohn und ihr erster Sohn dann war der heilige Josef. Also war Josef der natürliche Sohn des Jakob, wurde aber gesetzlich eingeschrieben und eigentlich gerechnet als Sohn des Heli, weil der Heli keine Kinder nachgelassen hat. Und so kommt es, dass man bei den zwei Evangelisten, Matthäus und Lukas, zwei Stammbäume hat, ja, die ganz verschieden sind, ja, und doch über dieselbe Großmutter laufen. Und das macht die Sache ein bisschen interessant. Also so kann man dann den Stammbaum Josefs, heutzutage sind die Stammbäume noch viel komplizierter. Also so kann man den Stammbaum Josefs zurückverfolgen. Einmal über Jakob, also wo er der natürliche Sohn ist, der von Matan abstammt, aus dem Geschlecht vom Salomon. Und so geht er zurück auf David. Und gesetzlich stammt Josef ab von Heli, der selber ein Sohn ist von Mattat. Und diese Linie läuft über Nathan. Das ist aber nur zur Information. Man hat ja eigentlich im Grunde nicht viel dran. Aber es sind eben Unterschiede dann in den zwei Evangelien mit dem Stammbaum. Und das muss man erklären können. Das muss man erklären können, warum das so ist, dass da zwei verschiedene Abstammungen gegeben werden. Zurück also zur Frage 69. Wer ist der heilige Josef? Der heilige Josef ist der Nährvater und Pflegevater Jesu. Und der Katechismus gibt hierzu als Kommentar: Der heilige Josef ist also nicht der eigentliche Vater Jesu. Und das wird heutzutage den Kindern in der Schule immer so erklärt, dass der Josef der Vater ist von Jesus. Nein. Josef ist nur der Näher- und Pflegevater Jesu. Der Vater Jesu ist der himmlische Vater, Gott Vater, auch als Mensch. Und das ist wichtig. Jesus hat eben als Mensch in direkter Abstammung nur eine Mutter. Warum wird dann der Stammbaum vom Josef angegeben und nicht der Stammbaum von Maria? Weil Jesus stammt ja gar nicht von Josef ab. Das ist ein weiteres Problem. So problematisch ist das aber nicht. Die Israeliten damals waren verpflichtet, zumindest innerhalb des eigenen Stammes zu heiraten. Und normalerweise heiratete man innerhalb der eigenen Familie, also etwas weitere Familie. Sie wissen vielleicht Maria Kleophä, eine Schwester der Gottesmutter. Maria Kleophä und Kleophas, also Maria des Kleophas. Sie ist verheiratet mit dem Kleophas. Wer war Kleophas? Ein Bruder des heiligen Josef. Hier waren also zwei Brüder mit zwei Schwestern verheiratet. Also man heiratete normalerweise innerhalb so der eigenen Familie. Als der 12-jährige Jesus von Maria und Josef im Tempel wiedergefunden wurde, sagte er zu ihnen: Wusstet ihr nicht, dass ich in dem sein muss, was meines Vaters ist? Hier gibt der Heiland deutlich an, dass eben Josef nicht sein Vater ist. Obwohl Maria ihn angesprochen hat: Warum hast du uns das angetan? Siehe, dein Vater und ich haben dich mit Schmerzen gesucht. Maria selber nennt Josef den Vater. Ist er auch. Ja? Der Pflegevater. Eben wie ein Adoptivkind. Josef ist der Pflegevater Jesu. Aber hier gibt eben Jesu selber ganz deutlich an: Josef ist nicht mein Vater, sondern er ist da in dem, was seines Vaters ist, im Tempel. Und das kann nur eben Gottvater sein. Josef war vor Gott gerecht, er wurde auserwählt, Pflegevater Jesu, Bräutigam der Gottesmutter und Haupt der heiligen Familie zu sein. Der heilige Josef, das haben wir im Stammbaum gesehen, ist Abkömmling des heiligen David, also aus königlichem Geschlecht. Pflegevater Jesu, Gott selber vertraut ihm die Pflegevaterschaft an über seinen eigenen Sohn. Er ist der Bräutigam der Gottesmutter, der Mutter Gottes und das Haupt der heiligen Familie. Da predigt man gerade auch am Fest von der heiligen Familie manchmal drüber. Im Grunde in der heiligen Familie ist alles umgedreht. Weil das Kind ist eigentlich der Höchste. Und zwar der Allerhöchste, Gott selber. Die Frau ist die Königin Himmels und der Erde. Und trotzdem ist Josef, der geringste von den drei, das Haupt der heiligen Familie. Trotzdem. Das ist seine Aufgabe. Und diese Aufgabe erfüllt er auch. Der Katechismus sagt hier: Welch hohe Würde. Das ist auch, wir haben letztes Mal die Würde Mariens betrachtet und vergleichsweise könnten wir auch die Würde des heiligen Josef betrachten. Ganz sicher war nach Maria der heilige Josef der heiligste, den es je gegeben hat. Weil dieser Mann, dem Maria anvertraut wurde, musste irgendwo auch der Heiligkeit Mariens entsprechen. Er war der Bräutigam der Gottesmutter. Maria und Josef waren verheiratet, und zwar wirklich verheiratet. Auch haben sie die Ehe nicht vollzogen. Das heißt, der heilige Josef hat Maria geliebt und Maria hat den heiligen Josef geliebt. Maria hat sicher keinen Menschen so geliebt wie den heiligen Josef. Und der heilige Josef hat sicher keinen Menschen so geliebt wie seine Braut Maria. Ganz sicher. Soweit zum heiligen Josef. Über Jesus, unseren Erlöser. Der Katechismus geht hier weiter. Der Gottessohn ist Mensch geworden, um uns zu erlösen. Das ist eine Einleitung jetzt für einen neuen Abschnitt, wo eben der Erlöser zur Sprache kommt. Der Gottessohn ist Mensch geworden, um uns zu erlösen. Deshalb verkündet der Engel dem heiligen Josef, er wird sein Volk von seinen Sünden erlösen. Hier sagt es der heilige Engel schon dem heiligen Josef. Die Pharisäer warfen dem Heiland vor, dass er mit Sündern gehe und mit ihnen am Tische sitze. Und der Heiland antwortet darauf, der Menschensohn ist gekommen, zu suchen und selig zu machen, was verloren war. Also der Engel selber sagt, dass Jesus der Erlöser ist, und der Heiland selber sagt es von sich. Frage 70 im Basler Katechismus. Woher wissen wir, dass Jesus unser Erlöser ist? Und hier gibt der Katechismus eine dreifache Antwort. Dass Jesus unser Erlöser ist, wissen wir erstens, weil Gott es durch den Engel dem heiligen Josef verkündet hat, wie wir gerade gesehen haben. Er wird sein Volk von seinen Sünden erlösen. Zweitens, weil Christus es selber gesagt hat, der Menschensohn ist gekommen, zu suchen und selig zu machen, was verloren war. Er vergleicht sich selber auch mit dem guten Hirten, der dem verlorenen Schaf nachgeht und die große Herde im Stich lässt, um das eine Schaf zu suchen. Und drittens, weil sich nur an ihm die Weissagungen und Vorbilder über die Erlösung erfüllt haben. Wir haben das schon recht ausführlich mal gesehen in einer der Stunden. Hier fasst der Katechismus nochmal die einzelnen Dinge kurz zusammen. Der Erlöser wurde im Alten Bund vorherverkündet und abgebildet. Es gibt Weissagungen und Vorbilder. Die Propheten haben über das Leben Jesu geweissagt und die verschiedenen Dinge oder Personen im Alten Bund sind Vorbilder des Erlösers. Vorausgesagt ist zum Beispiel die Geburt. Seine Mutter wird eine Jungfrau sein. Siehe, die Jungfrau wird empfangen und einen Sohn gebären. Das ist Isaias 7,14. Es ist eben auffallend, dass Isaias hier die Jungfrau nennt. Die Jungfrau, die empfangen wird und einen Sohn gebären wird. Er sagt eben nicht eine Frau, eine verheiratete Frau, sondern eine Jungfrau. Der Ort ist Bethlehem. Du, Bethlehem, bist keineswegs die geringste unter den Fürstenstädten Judas, denn aus dir wird hervorgehen der Herrscher in Israel. Das ist beim Propheten Micheas, das ist einer der kleinen Propheten. Über die Zeit, das Zepter von Juda wird nicht weichen, bis der kommt, auf den die Völker harren. Und das ist Moses selber, der das sagt. Und das haben wir vor einigen Stunden schon mal gehört. Herodes der Große war kein Mann aus dem Volk Israel. Er war kein Israelit, sondern ein Idumäer. Und er war der erste sozusagen ausländische Herrscher über das Volk Israel. Vorher waren es immer Herrscher aus dem Stamme Juda, so wie es angekündigt war. Also erst wenn der Herrscherstab sozusagen von Juda gebrochen ist, dann kommt der eigentliche Herrscher, der Erlöser. Es ist vorhergesagt, dass der Erlöser Wunder wirken wird. Das ist bei Isaias im 35. Kapitel. Gott selbst wird kommen und euch erlösen. Dann öffnen sich der Blinden Augen, der Tauben Ohren tun sich auf, dann springet wie ein Hirsch der Lahme, der stummen Zunge jauchzet auf. Und das ist also wirklich wörtlich in Erfüllung gegangen. Der Heiland hat Blinde sehen gemacht, Taube hat er hören gemacht, Stumme sprechend, Lahme hat er wieder die Gesundheit zurückgegeben. Und es steht einmal im Evangelium auch ausdrücklich, dass der rumsprang und rief und hüpfte, und weil er sich freute, dass er gerettet ist. Wie der heilige Johannes der Täufer zum Heiland schickt, um zu fragen, bist du es, auf den wir warten? Oder müssen wir auf einen anderen warten? Dann beruft sich der Heiland ausdrücklich auf diese Stelle in Jesajas. Er sagt dem Johannes, Blinde sehen, Taube hören, Armen wird die frohe Botschaft verkündet. Und das ist diese Prophezeiung. Dann auch das Leiden und Sterben ist sehr ausführlich prophezeit, da gehe ich jetzt nicht drauf ein. Ebenso auch die Auferstehung. Und dann gibt es verschiedene Vorbilder des Heilandes, des Erlösers im Alten Bund. Isaak, der Sohn des Abraham, der geopfert werden sollte. Er trug das Holz für den Brandstapel selber den Berg hinauf. Der Abraham lud dem Isaak das Holz auf, der muss es tragen. Abraham selber nahm das Feuer und das Messer. Und darin ist Isaak eben das Vorbild des Heilandes, der eben das Holz der Erlösung auf den Berg getragen hat, das Kreuz. Josef, und zwar Josef von Ägypten, der um 20 Silberlinge verkauft wurde. Und von wem? Von seinen eigenen Brüdern. So ist Jesus eben verkauft worden, verraten worden, von seinen eigenen Brüdern, nämlich von einem seiner eigenen Apostel. Das Osterlamm ist ein Bild des Heilandes. An ihm durfte kein Bein gebrochen werden, also beim Schlachten durfte man ihm kein Bein brechen, weil eben auch dem Heiland am Kreuz schlussendlich keine Gebeine zerbrochen wurden. Außerdem ist das Osterlamm das Vorbild des Heilandes, weil durch das Blut des Osterlammes an die Türpfosten gestrichen der Würgeengel, der Engel des Todes, in Ägypten vorbeiging an den Häusern. Und so ist eben das Blut Jesu am Pfosten des Heiligen Kreuzes sozusagen unsere Schutzwehr gegen den Würgeengel, den Engel des Todes. Ja, er erlöst uns. Auch die eherne Schlange, Sie kennen das vielleicht, beim Wüstenzug aus Ägypten. Die Israeliten waren wieder am Meckern. In Ägypten ging es uns viel besser wie hier in der Wüste. Da hatten wir zumindest was zu essen. Da gab es Fleisch und hier haben wir nichts. Und dann hat Gott zur Strafe Schlangen geschickt. Und zwar, die haben dann die Israeliten gebissen und viele sind scheinbar gestorben. Dadurch sind die Israeliten in sich gegangen, haben zu Moses gerufen, dass er ihnen hilft, dass er Fürsprache einlegt bei Gott. Und Gott selber gibt den Auftrag, eine eherne Schlange zu machen, die an einem Stab zu befestigen, an einem Schandpfahl. Und jeder, der gläubig zu der Schlange aufsieht, wird gerettet werden. Gerade das ist eigentlich fast nicht begreiflich, dass Gott so einen Auftrag gibt. Die Schlange ist ja das Bild des Teufels. Und trotzdem gibt Gott den Auftrag, eine eherne Schlange zu machen. Und dann, wer sie gläubig anschaut, wird vom Tode bewahrt werden. Was soll das? Das hat nur wirklich einen Sinn und seinen höheren Sinn, wenn wir eben an Christus denken. Die Kirchenväter erklären das. Hier ist die Schlange eben das Bild des Teufels, also das Bild der Sünde. Und Jesus hat alle Sünden aller Menschen auf sich genommen und wurde gestraft in seinem Leiden für alle Sünden aller Menschen. Da sprechen die Kirchenväter auch, er ist sozusagen selber zur Sünde geworden, weil er alle unsere Sünden auf sich genommen hat. Und darum ist das Bild der Schlange hier gerechtfertigt. Und wir müssen eben mit Vertrauen zum Schandpaal aufblicken, nämlich zum Kreuz, um gerettet zu werden. Dann auch die Vorbilder Melchisedech, der Brot und Wein opfert, ein Bild der Heiligen Messe. Jonas, der vom Fisch verschluckt wird und dann 3 Tage danach wieder an Land ausgespuckt, ein Bild des Todes und der Auferstehung. Im Katechismus, der Katechismus übergeht praktisch vollständig das Leben des Heilandes. An der Stelle müssen wir jetzt eigentlich anfangen, das ganze Leben des Heilandes zu betrachten oder darüber zu reden. Ich tue das nicht, das müsste eine ganz eigene Vortragsreihe sein, weil das wird uns ein bisschen länger in Anspruch nehmen. Lesen Sie ganz sicher ab und zu mal eines der Evangelien. Es gibt Bücher, wo die 4 Evangelien zusammengefasst sind, ja, und die dann das Leben Jesu nach den Evangelien erzählen. Schon als Geschichte, aber dann zusammenhängend. Das verdeutlicht oft sehr viel. Wenn man die Evangelien selber nur liest, dann ist manches unklar. Und wenn man die Evangelien liest, muss man auch ab und zu mal in die Kommentare reinschauen, die da drunter stehen oder die da angegeben sind, einfach um auch die schwierigen Stellen ein bisschen zu verstehen. Warum übergeht der Katechismus das Leben Jesu? Weil die Kirche selber und die Lehre der Kirche nichts anderes ist als die Frucht des Lebens Jesu. Das heißt, im Grunde der ganze Katechismus. Was hier drin steht, ist ja das, was Jesus gelehrt hat, was er uns nachgelassen hat. Das hat jetzt eigentlich keinen Sinn, um hier da auf die einzelnen Aussprüche und Wunder und Taten Jesu einzugehen. Wäre aber sicher mal die Mühe wert, um da extra drüber zu reden. Wir fahren fort mit dem 4. Glaubenssatz. Und wie gesagt, der Katechismus übergeht vollständig das Leben Jesu. Eigentlich nur den Anfang, also die Geburt, bis zur Geburt und dann direkt das Leiden. Das ist auch so im Glaubensbekenntnis. Auch da übergehen wir praktisch immer das Leben Jesu. Eben der 3. Glaubenssatz heißt, der empfangen ist vom Heiligen Geist, geboren aus Maria der Jungfrau. Und dann der 4. Glaubenssatz, gelitten unter Pontius Pilatus, gekreuzigt, gestorben und begraben worden. Also wir kommen direkt zum Leiden des Heilandes. Der 4. Glaubenssatz erklärt uns, wie der Heiland uns erlöst hat. Er hat uns erlöst durch sein bitteres Leiden und seinen Kreuzestod. Krippe und Kreuz, Bethlehem und Golgotha sind die ergreifenden Denkmäler der Gottesliebe. Da hat der Kommentar hier vom Katechismus recht. Das sind eigentlich die 2 großen Dinge, die wir uns merken müssen, die Krippe und das Kreuz. Und auch im Kirchenjahr ist ja irgendwo Weihnachten und dann eben die Karwoche mit Ostern. Das sind die 2 großen Höhepunkte des Kirchenjahres, weil sie eben so entscheidend sind. Mit der Geburt beginnt Gott sein Leben als Seligmacher, als Heiland. Mit dem Tod endigt er das Werk der Erlösung. Frage 71. Was geschah durch den Tod Jesu am Kreuz? Noch einmal, was ist der Tod? Der Tod ist die Scheidung von Leib und Seele. Solange eine Seele nicht vom Leib geschieden ist, ist der oder die Person nicht tot. Und wie lange das eben manchmal dauert, bis die Seele da weg ist, das sehen wir nun einmal nicht. Es gibt ein Foto, hat jemand ein Foto gemacht, und zwar im OP-Saal. Also während einer Operation, und zufälligerweise ist die Frau, die da auf dem Operationstisch lag, gerade auch in dem Moment gestorben. Und auf dem Foto sieht man über der Frau schwebend eine durchscheinende Gestalt, eben wie die Frau ausgesehen hat. Ob es jetzt nur eine Fotomontage oder eine Fälschung ist, weiß ich nicht. Aber die sagen, das ist keine Fälschung, weil einen Geist sieht man ja nicht. Auch nicht auf einem Foto. Ja. Aber es kann schon sein, dass Gott einfach zugelassen hat oder wollte, dass es mal so eine Abbildung gibt, einfach um zu denken zu geben. Also Tod ist, wenn die Seele den Leib verlassen hat. Was geschah durch den Tod Jesu am Kreuz? Durch den Tod am Kreuz hat Jesus erstens die Welt erlöst. Und was das bedeutet, dass Jesus die Welt erlöst hat, das sehen wir in den nächsten zwei Fragen. Zweitens, er hat dem himmlischen Vater ein vollkommenes Opfer dargebracht. Und drittens, er hat die Kirche des neuen Bundes gestiftet mit seinem Tod. Zurück zur zweiten Antwort. Er hat dem himmlischen Vater ein vollkommenes Opfer dargebracht. Wie ist das mit den Opfern des alten Bundes? Was waren die wert? Frage. Waren die etwas wert? Waren die nichts wert? Oder wie und was?
1: Ich glaube, die waren nichts wert. Das waren ja Tiere, wo sie da geopfert haben, oder?
0: Ja.
1: Das ist eigentlich bei uns jetzt
0: Also
1: irgendwie erbarmt, glaube ich.
0: die Opfer im Alten Bund waren vor allen Dingen die Schlachtopfer, also ganz besonders dann eben Schafe, Rinder und Tauben. Ja, das waren die reinen Tiere, die durften geopfert werden. In sich selber gesehen sind diese Opfer eigentlich nichts. Aber sie waren immerhin Ausdruck des Glaubens. Und wie jetzt heute auch, ich meine, wenn ich eine Kerze opfere, ja, dann ist das eigentlich nichts. Ja. Trotzdem ist es ein Ausdruck meines Glaubens. Ja. Oder wenn ich auch was Größeres opfere, also wenn man zum Fastenopfer mal ein Tausender in das Opferkörbchen steckt, dann ist das ein richtiges Opfer, aber eigentlich nichts wert. Ja. Es ist schon was wert. Zunächst einmal, weil es eben den Glauben ausdrückt. Und weil es wirklich ein Opfer ist. Man nimmt etwas von sich selber, ja, und übergibt es Gott, weil man eben sich selber nicht opfern kann. Wir dürfen uns nicht opfern. Wir dürfen nicht irgendwo von der Brücke springen und sagen, ich opfere mich jetzt für meine Sünden. Das ist kein Opfer, das ist Selbstmord. Also das dürfen wir nicht. Der Katechismus gibt hier zum Kommentar, die Opfer des alten Bundes konnten uns nicht die Erlösung bringen. Und das ist wichtig. Sie waren nicht vollkommen. Und der Katechismus spricht hier aus bringen. Und das ist wichtig. Sie waren nicht vollkommen.

vergießen wollen, um zu zeigen, wie groß seine Liebe und wie groß unsere Sünde ist. Warum waren die Opfer im alten Bund unvollkommen? Weil sie nicht Genüge tun konnten gegenüber der Schuld, die wir auf uns geladen haben. Die Menschen haben gesündigt und die Schuld, die wir auf uns geladen haben durch die Sünde, ist unendlich groß. Und etwas, was unendlich groß ist, können wir nicht wieder gut machen. Das ist unmöglich, dass wir eine unendliche Buße tun können. Auch wenn wir manchmal große Buße tun, aber es wird nie unendlich sein. Das schaffen wir nicht. Weil aber wir Menschen eine unendliche Schuld auf uns gehäuft haben, muss auch die Erlösung einen unendlichen Wert haben. Und das konnten die Opfer des alten Bundes nicht. Darum ist Jesus, das Opfer Jesu am Kreuz, ein vollkommenes Opfer. Er ist Gott und dadurch, dass er Gott ist, hat sein Leiden einen unendlichen Wert. Und zwar jedes Leiden, sogar das geringste Leiden. An sich wären wir schon erlöst durch die Beschneidung Jesu. Das hätte genügt. Er hätte eigentlich gar nichts anderes machen brauchen. Er hat da schon sein erstes Blut vergossen. Das hätte schon gereicht, um Genüge zu tun für alle Sünden aller Menschen aller Zeiten. Dieses vollkommene Opfer, jetzt müsste ich eigentlich ein klein bisschen drauf eingehen, was der Heiland gelitten hat. Da können Sie sich mal ein Buch zur Hilfe nehmen über das Grabtuch von Turin. Da steht so einiges drin, was der Heiland gelitten hat. Das Grabtuch von Turin ist aber nur ein Zeugnis des äußeren Leidens Christi. Nur ein Beispiel eben die Annagelung. Und vor allen Dingen bei den Händen, die war viel schmerzvoller als bei den Füßen. Die ging ja hier durch den Puls sozusagen. Und dabei kommt der an den Mediannerv. Und auf dem Grabtuch von Turin sieht man den Daumen nicht. Warum? Weil wenn dieser Nerv, getroffen wird, ja, dann zieht sich der Daumen nach innen. Und dieser Nerv war dann über den Nagel gespannt. Sie wissen, wie das ist, wenn man beim Zahnarzt, wenn der ein bisschen bohrt, dann auf den Nerv kommt. Hier liegt so ein Nerv, und zwar ein Hauptstrang, über ein Metallstück. Und zwar hängt dran. Und Jesus muss sich bewegen, muss sich immer wieder aufrichten, um atmen zu können. Die Aussprüche Jesu am Kreuz, ja, jedes Mal, um reden zu können, musste er sich an den Händen hochziehen. Wenn man nämlich hängt, kann man wohl einatmen, aber nicht ausatmen. Das heißt auch nicht sprechen. Um zu sprechen, musste er sich hochziehen an diesen Nägeln, gestützt von den Füßen. Nur diese Kleinigkeit zeigt, was er gelitten hat. Jeder, der mal eine Operation hinter sich hat, weiß, was das ist. Und viele sagen, ich würde es nicht mehr machen. Der Heiland hatte sein gesamtes Leben, und zwar ab der Empfängnis, weil er hatte ab der Empfängnis das Bewusstsein, sein gesamtes Leiden jeden Augenblick vor Augen. Er wusste alles, was er leiden werde. Und darum sagt er im Ölgarten, meine Seele ist betrübt bis in den Tod. Diese Betrübnis wird erst mit dem Tod enden. Nicht nur, dass es so stark ist, dass sie ihn eben töten könnte, diese Betrübnis, dieses Leiden, dieses innere Leiden, sondern dieses innere Leiden wird auch erst enden mit dem Tod. Ein größter Ausdruck dieses inneren Leidens war dann sicher auch der Psalm 21, den er gebetet hat am Kreuz. Mein Gott, warum hast du mich verlassen? Also der Heiland hat am Kreuz in seiner Menschheit sogar die Gottverlassenheit gelitten. Und das für ihn, der Gott ist, das ist für uns ein großes Geheimnis. Nee.

Was geschah durch den Tod Jesu am Kreuz? Seine dritte Antwort. Durch den Tod am Kreuz hat Jesus die Kirche des neuen Bundes gestiftet. Und hier vergleicht man das mit Adam. Aus dem schlafenden Adam entstand oder hat Gott aus der Seite heraus die Eva genommen. Und so sehen die Kirchenväter im schlafenden zweiten Adam, in Jesus am Kreuz, der von der Lanze durchbohrt wurde, da kam Blut und Wasser heraus. Das ist das Zeichen, das ist das Symbol auch für die Sakramente. Blut und Wasser. Und da wurde sozusagen am Kreuz, mit dem Tod Jesu am Kreuz, auch die Kirche geboren. Er hat sie zwar gestiftet in seinen Gliedern, schon auf Erden, hat Petrus dann allerdings erst nach der Auferstehung angestellt als das Haupt der Kirche. Papst Pius XII. Lehrt in einem seiner Rundschreiben, die Kirche wurde am Kreuz aus der Seite des Erlösers geboren, als neue Eva und Mutter aller Lebendigen. Jesus hat als Mensch gelitten und den Tod erduldet, als Gott konnte er nicht leiden. Auch das ist wichtig, Gott kann nicht leiden. Also hat Jesus auch nur gelitten in seiner Menschheit. Seine Gottheit war immer selig.

0: also in der Seligkeit, auch noch während seines Lebens und seines Leidens. Und trotzdem hat er diese Seligkeit nicht ausgegossen über seine Menschheit. Das hat er einmal gemacht, nämlich am Berg Tabor. Da hat er seine Gottheit, seine Seligkeit durchstrahlen lassen. Aber am Kreuz hat er diese Gottheit und diese Seligkeit verborgen und eigentlich zurückgedrängt, sodass er leiden konnte. Er hat an Leib und Seele gelitten. Am Leib ertrug er unerhörte Qual, aber noch größer war das Leid und Weh seiner gepeinigten Seele. Man könnte sagen, dass das Leid Jesu eigentlich gar nicht so schlimm war. Manche Märtyrer haben mehr gelitten. Es gibt Märtyrer, die 10 Tage am Kreuz gehangen haben. 10 Tage, nicht nur 3 Stunden. Äußerlich gesehen könnte man meinen, dass der Heiland weniger gelitten hat. Allerdings müsste man hier jetzt wirklich das Leiden Christi durchgehen. Die Menschheit Jesu war vollkommen, völlig vollkommen. Und darum war auch das Gefühl Jesu vollkommen. Das heißt, sein Gefühl war viel größer, viel stärker wie bei anderen Menschen. Er hatte Blut geschwitzt. Dadurch war er eigentlich schon am ganzen Leib wirklich verwundet, allein schon durch das Blutschwitzen. Schon nur ein Anrühren von ihm nach dem Blutschwitzen muss furchtbar wehgetan haben, ohne dass man schlägt. Und dann die ganzen Schläge. Also wir können uns das Leiden Christi im Grunde nicht wirklich vorstellen. Er hat freiwillig gelitten. Er begann sein Leiden, wann er wollte, und übergab sich freiwillig den Händen seiner Henker. Leicht hätte er sich mit einem Wunder helfen können. Im Ölgarten, die fragen ihn, also die Häscher, die fragen ihn, wir suchen Jesus von Nazareth. Er sagt, ich bin es. Und die fallen um wie Fliegen. Er zeigt hier noch einmal seine Macht. Er hätte, wenn er gewollt hätte, ohne weiteres dem Leiden entfliehen können. Wie der Petrus dann ihn verteidigt und dem Malchus das Ohr abschlägt, sagt der Heiland zu ihm, stecke dein Schwert in die Scheide. Glaubst du nicht, dass mein Vater mir, wenn ich es wollte, 12 Legionen Engeln schicken könnte? 120.000 Engel. Die werden mit den paar Menschen da schon fertig. Wenn er gewollt hätte, hätte er nicht zu leiden brauchen. Hätte er sich dem Leiden entziehen können. Er wollte aber leiden, um uns zu erlösen. Und das ist jetzt die nächste Frage, 72 und 73 über die Erlösung. Wovon hat uns Jesus erlöst? Was ist der Inhalt eigentlich der Erlösung? Jesus hat uns erlöst von Sünde und Strafe. Wir haben also 2 Dinge. Nämlich Sünde und Strafe oder Schuld und Strafe. Die Schuld wird vergeben, die Strafe muss getilgt werden. Wenn ein Junge mal einen Stein nimmt und eine Scheibe einwirft oder anders, wie das in Holland mal geschehen ist, ein Pater, ursprünglich Missionspater, ging in die Stadt, hat den Taschen bei sich und das war ziemlich schwer. Und unterwegs hat er einen Polizisten gefragt, könnten Sie mir das Taschen tragen, das ist so schwer. Ich gehe nicht weit bis da hinten. Und dann ist er weitergegangen mit dem Polizisten bis vor einen Sexshop, hat den Polizisten gebeten, machen Sie mir das Taschen auf, hat aus dem Taschen einen Stein genommen und durchs Fenster geschmissen. Das ist natürlich ziemlich bald bekannt geworden. Und das war ein Pater, der sehr viel gemacht hat, vor allen Dingen gegen Abtreibung. Der hat sagenhafte Sachen gemacht. Der hat in einer Stadt in Holland mal mit ein paar Leuten einen Kirchturm besetzt von 70 Meter Höhe. Ja, und die haben dann 2 Stunden lang geläutet. Ja. als um aufmerksam zu machen auf die Abtreibung. So Sachen hat er. Ein anderes Mal hat er sich in einem Baukran verschanzt, mit einem Spanntuch oben, eben gegen Abtreibung. Ist da 24 Stunden, also ist er da oben. Und er hat die Sprossen und alles hat er sich so abgesichert, dass keiner raufkam. Ich glaube, Stacheldraht hat er und hat dann die Sprossen mit Schmierseife eingerieben und die Leute gewarnt mit dem Ding, wenn ihr raufgeht, passt auf, da ist Schmierseife drauf, ihr kommt hier nicht rauf. Aber sehr gut. Also es gibt einen Film über ihn und der hat schon sehr, sehr gut. Der hat vieles gemacht und das war schon, er hat dann vor allen Dingen auch den Frauen geholfen, die in einer schwierigen Lage waren und eben vor der Frage der Abtreibung stand. Er hatte nicht nur da Ding, er hat auch wirklich da geholfen. Ja. Und sicher viele davon abgebracht, um eine Abtreibung zu begehen. Zurück zu unserer Frage. Wenn also ein Junge einen Stein nimmt und durch ein Fenster schmeißt, dann ist es etwas Doppeltes. Ja? Nämlich eine Schuld, er sündigt, ja? Und ein Schaden. Und für den Schaden gibt es eine Strafe. Und zwar, zunächst einmal muss man für den Schaden aufkommen und ihn wieder, den Schaden wieder herstellen. Ja? Und normalerweise kriegt man dazu noch eine Strafe. So ist es auch mit der Sünde überhaupt. Es gibt eben eine Schuld oder Sünde, was wir Sünde nennen. Also das ist eigentlich, die Sünde ist die Schuld. Und es gibt eine Strafe für die Sünde. Von der Sünde hat er uns erlöst. Er hat ihre unendliche Schuld bezahlt. Nun kann sie uns nachgelassen werden in den Sakramenten und durch die Reue. Der heilige Johannes der Täufer weist auf Jesus und sagt, seht das Lamm Gottes, das hinwegnimmt die Sünden der Welt. Von der Strafe sind wir erlöst, keiner kommt in die Hölle, der Christus treu bleibt. Es gibt keine Verdammnis mehr für jene, welche in Christus Jesus sind, sagt der heilige Paulus im Römerbrief. Die Erlösung nimmt die Schuld weg und die Strafe. Jede Todsünde verdient die ewige Strafe. Und darum ist es für uns nicht möglich, um eine Todsünde wieder gut zu machen. Aber sogar eine lästliche Sünde, wenn man daran denkt, dass man eben gegen den unendlich guten Gott sündigt, ja, dann hat auch die lästliche Sünde an sich etwas Unendliches an sich, was wir nicht gut machen können. Die Todsünde hat sowohl eine unendliche Schuld und zieht nach sich eine unendliche Strafe. Und diese unendliche Strafe für die Todsünde ist die Hölle. Und diese unendliche Strafe hat Jesus durch seine Erlösung, durch seinen Kreuzestod getilgt. Sowohl die Strafe, die Höllenstrafe, als auch die Schuld. Durch seine Erlösungstat am Kreuz ist es möglich, dass uns Schuld und Strafe vergeben wird. Sünde und Strafe. Nun ist die Erlösung aber nicht nur etwas rein Negatives. Die Erlösung ist nicht so, dass wie wenn jemand Schulden hat, dass jemand einfach die Schulden übernimmt und dann bist du bei Null. Die Erlösung geht viel weiter. Die Erlösung ist auch ein Gewinn. Ohne Sünde und ohne die Erlösung, also wenn der Mensch im Paradieseszustand geblieben wäre, hätte es keine Märtyrer gegeben. Es hätte keine Bekenner gegeben. Es hätte nicht einmal Jungfrauen gegeben. Warum denn nicht? Zunächst einmal, es hätte keine Märtyrer gegeben, weil niemand da gewesen wäre, der die gemartert hätte. Ja? Es gäbe ja keine schlechten Menschen. Es gäbe keine Bekenner.
1: Was ist eigentlich
0: ein Bekenner? Das will ich gerade, ja. Was ist ein Bekenner? Es gäbe keine Bekenner. Was ist ein Bekenner? Das sind eben Kirchenlehrer, die Bekenntnis ablegen für den Glauben und dafür sehr oft auch Verfolgung leiden, aber nicht den Tod. Ich wage zu behaupten, dass Monsieur Lefebvre ein Bekenner ist, aber kein Märtyrer. Er wurde nicht umgebracht wegen dem Glauben, hatte aber für den Glauben sehr viel zu leiden. Und er hat eben als Bekenner den Glauben bekannt, das heißt, er hat nichts vom Glauben zurückgenommen, auch wenn andere den Glauben angegriffen haben. Darum die Bekenner, das sind die großen Kirchenlehrer und die Verteidiger des Glaubens, die aber nicht Märtyrer sind. Der Märtyrer steht eigentlich noch über dem Bekenner, weil er dieses Bekenntnis des Glaubens mit dem eigenen Blute besiegelt. Warum hätte es im Paradieszustand keine Jungfrauen gegeben? Zumindest, es hätte schon Jungfrauen gegeben, aber nicht das Verdienst der Jungfrau. Weil es im Paradies auch keinen Kampf um die Reinheit gegeben hätte. Also wäre die Jungfrauschaft dann auch nicht sehr verdienstlich gewesen. Und die ist jetzt in diesem Zustand sicher verdienstlicher. Alle Verdienste, die wir jetzt haben, aus dem Leiden heraus und aus dem Tragen des Kreuzes, das hätte es im Paradieseszustand nicht gegeben. Und scheinbar sind diese Dinge Gott so viel wert gewesen, dass er die Sünde in Kauf genommen hat. Mehr kann man eigentlich hierzu auch nicht sagen. Hier könnte man natürlich auch wieder, warum lässt Gott das Leiden zu? Die zwei letzten Fragen jetzt zum vierten Glaubensartikel. Was hat uns Jesus am Kreuz verdient? Jesus hat uns am Kreuz überreiche Gnaden verdient, durch die wir auch auf Erden heilig und im Himmel selig werden können. Das ist die Frage 73. Und das müssen wir nochmal lesen. Jesus hat uns am Kreuz überreiche Gnaden verdient, durch die wir auf Erden heilig und im Himmel selig werden können. Das ist ein Dogma und gilt für jeden Einzelnen. Der Heiland hat am Kreuz genug für uns verdient, dass wir hier auf Erden, und zwar jeder Einzelne, heilig werden kann. Darum ist es eigentlich eine Gotteslästerung zu sagen, ja, also für mich ist die Heiligkeit nicht weggelegt. Also ich bin nicht berufen zur Heiligkeit. Das zu sagen ist eigentlich, wenn man es bis ins Letzte verfolgt, eigentlich eine Gotteslästerung. Weil an sich, eben durch das Kreuzesopfer Jesu, durch die Erlösung, hat er uns alles verdient, dass wir heilig werden können. Und das ist eigentlich auch unser Auftrag. Wir müssen heilig werden, um dann im Himmel selig zu werden. Hier gibt der Basler Katechismus einen kurzen Kommentar. Alle Menschen sind erlöst. Für alle Menschen ist Jesus gestorben, an sich. Er hat alle Sünden aller Menschen gebüßt. Also in dem Sinn sind alle erlöst. Der Himmel, der seit Adam Sünde verschlossen war, ist durch das Kreuz wieder geöffnet worden. Darum nennt man das Kreuz auch den Himmelsschlüssel. Jeder kann in den Himmel eingehen, aber eben kann in den Himmel eingehen unter einer Voraussetzung. Wenn er tut, was der Heiland befohlen hat. Also man muss schon was dafür tun. Jetzt aber, sagt der heilige Paulus, da ihr von Sünde frei Gott dient, erhaltet ihr als eure Frucht die Heiligkeit, die schließlich zum ewigen Leben führt. Und der Heiland gibt ja beim Taufbefehl, das habe ich gestern noch drüber gepredigt, er sagt ja, wer glaubt und sich taufen lässt, wird gerettet werden. Wer nicht glaubt, wird verdammt werden. Also man muss sich taufen lassen, man muss glauben, ja, und diesen Glauben leben, eben heilig werden, dann wird man gerettet. Wenn man sich nur taufen lässt und nicht glaubt, also auch nicht lebt nach dem Glauben, wird man nicht gerettet. Frage 74. Was zeigt uns das durchbohrte Herz Jesu? Das durchbohrte Herz Jesu zeigt uns, dass der Heiland zunächst einmal wirklich tot war und zum Zweiten aus Liebe zu uns alles hingab. Jesus ließ sein Herz mit der Lanze durchbohren zum Zeichen seines wirklichen Todes. Der heilige Johannes, der Evangelist, der ja selber unter dem Kreuz stand, der ist Zeuge. Und er schreibt dann auch ganz ausdrücklich: Sogleich floss Blut und Wasser heraus. Und der dies gesehen hat, legt Zeugnis dafür ab und sein Zeugnis ist wahr. Also er hämmert drauf, ich hab's gesehen. Das ist eigentlich der Ursprung, die Durchbohrung des Herzens Jesu, ist eigentlich der Ursprung der gesamten Herz-Jesu-Verehrung. Und hier könnte man jetzt auch nochmal weiter drauf eingehen. Das will ich nicht tun, auch das wäre wieder ein eigener Vortrag. Denken wir hier an die Herz-Jesu-Verehrung zunächst einmal den Herz-Jesu-Freitag. Das ist der jeweils erste Freitag im Monat. Und denken wir auch vielleicht an die sogenannte Thronerhebung, die Herz-Jesu-Thronerhebung. Und zwar wird da in einer Familie dann eine Herz-Jesu-Statue oder ein Bild des Herz-Jesu intronisiert. Das heißt, man schmeißt den Fernseher raus und stellt dafür eine Herz-Jesu-Statue hin als den Herrscher über die Familie. Also das ist ein Vorschlag, den ich Ihnen mache und was ich Ihnen sehr anempfehle. Und damit will ich diese Stunde schließen. Das nächste Mal kommen wir dann zum fünften Glaubenssatz, abgestiegen zu der Hölle, am dritten Tage wieder auferstanden von den Toten.

0: Im Namen des Vaters und des Sohnes und des Heiligen Geistes. Amen. Ich glaube an Gott,
1: den allmächtigen Vater, Schöpfer des Himmels und der Erde, und an Jesus Christus, seinen eingeborenen Sohn, unseren Herrn, der empfangen ist vom Heiligen Geist, geboren aus Maria, der Jungfrau, gelitten unter Pontius Pilatus, gekreuzigt, gestorben und begraben, abgestiegen zu der Hölle, am dritten Tage wieder aufgestanden von den Toten, aufgefahren in den Himmel, sitze zur Rechten Gottes des allmächtigen Vaters, von dannen erkommen wird zu richten die Lebendigen und die Toten. Ich glaube an den Heiligen Geist, die heilige katholische Kirche, Gemeinschaft der Heiligen, Nachlass der Sünden, Auferstehung des Fleisches und das ewige Leben. Amen.
0: Vater unser, der du bist im Himmel, geheiligt werde dein Name, zu uns komme dein Reich, dein Wille geschehe, wie im Himmel als auch auf

0: Unser tägliches Brot gib uns heute und vergib uns unsere Schuld, wie auch wir vergeben unseren Schuldigern. Und führe uns nicht in Versuchung, sondern erlöse uns von dem Übel.
1: Gegrüßet seist du, Maria, voll der Gnade, der Herr ist mit dir. Du bist gebenedeit unter den Weibern, und gebenedeit ist die Frucht deines Leibes, Jesus, der in uns den Glauben vermehrt.
0: Heilige Maria, Mutter Gottes, bitte für uns Sünder, jetzt und in der Stunde unseres Todes. Amen.
1: Gegrüßet seist du, Maria, voll der Gnade, der Herr ist mit dir. Du bist gebenedeit unter den Weibern, und gebenedeit ist die Frucht deines Leibes, Jesus, der in uns die Hoffnung stärkt.
0: Heilige Maria, Mutter Gottes, bitte für uns Sünder, jetzt und in der Stunde unseres Todes. Amen.
1: Gegrüßet seist du, Maria, voll der Gnade, der Herr ist mit dir. Du bist gebenedeit unter den Weibern, und gebenedeit ist die Frucht deines Leibes, Jesus, der in uns die Liebe entzündet.
0: Heilige Maria, Mutter Gottes, bitte für uns Sünder, jetzt und in der Stunde unseres Todes. Amen.
1: Ehre sei dem Vater und dem Sohn und dem Heiligen Geist.
0: Wie es war am Anfang, so auch jetzt und alle Zeit und die Ewigkeit. Amen.
1: Vater unser, der du bist im Himmel, geheiligt werde dein Name. Zu uns komme dein Reich, dein Wille geschehe wie im Himmel, als auch auf Erden.
0: Unser tägliches Brot gib uns heute und vergib uns unsere Schuld, wie auch wir vergeben unseren Schuldigern. Und führe uns nicht in Versuchung, sondern erlöse uns von dem Übel. Amen.
1: Gegrüßet seist du, Maria, voll der Gnade, der Herr ist mit dir. Du bist gebenedeit unter den Weibern, und gebenedeit ist die Frucht deines Leibes, Jesus, der für uns Blut geschwitzt hat.
0: Heilige Maria, Mutter Gottes, bitte für uns Sünder, jetzt und in der Stunde unseres Todes. Amen.
1: Gegrüßet seist du, Maria, voll der Gnade, der Herr ist mit dir. Du bist gebenedeit unter den Weibern, und gebenedeit ist die Frucht deines Leibes, Jesus, der für uns Blut geschwitzt hat.
0: Heilige Maria, Mutter Gottes, bitte für uns Sünder, jetzt und in der Stunde unseres Todes. Amen.
1: Gegrüßet seist du, Maria, voll der Gnade, der Herr ist mit dir. Du bist gebenedeit unter den Weibern, und gebenedeit ist die Frucht deines Leibes, Jesus, der für uns Blut geschwitzt hat.
0: Heilige Maria, Mutter Gottes, bitte für uns Sünder, jetzt und in der Stunde unseres Todes. Amen.
1: Gegrüßet seist du, Maria, voll der Gnade, der Herr ist mit dir. Du bist gebenedeit unter den Weibern, und gebenedeit ist die Frucht deines Leibes, Jesus, der für uns Blut geschwitzt hat.
0: Heilige Maria, Mutter Gottes, bitte für uns Sünder, jetzt und in der Stunde unseres Todes. Amen.
1: Gegrüßet seist du, Maria, voll der Gnade, der Herr ist mit dir. Du bist gebenedeit unter den Weibern, und gebenedeit ist die Frucht deines Leibes, Jesus, der für uns Blut geschwitzt hat.
0: Heilige Maria, Mutter Gottes, bitte für uns Sünder, jetzt und in der Stunde unseres Todes. Amen.
1: Gegrüßet seist du, Maria, voll der Gnade, der Herr ist mit dir. Du bist gebenedeit unter den Weibern, und gebenedeit ist die Frucht deines Leibes, Jesus, der für uns Blut geschwitzt hat.
0: Heilige Maria, Mutter Gottes, bitte für uns Sünder, jetzt und in der Stunde unseres Todes. Amen.
1: Gegrüßet seist du, Maria, voll der Gnade, der Herr ist mit dir. Du bist gebenedeit unter den Weibern, und gebenedeit ist die Frucht deines Leibes, Jesus, der für uns Blut geschwitzt hat.
0: Heilige Maria, Mutter Gottes, bitte für uns Sünder, jetzt und in der Stunde unseres Todes. Amen.
1: Gegrüßet seist du, Maria, voll der Gnade, der Herr ist mit dir. Du bist gebenedeit unter den Weibern, und gebenedeit ist die Frucht deines Leibes, Jesus, der für uns Blut geschwitzt hat.
0: Heilige Maria, Mutter Gottes, bitte für uns Sünder, jetzt und in der Stunde unseres Todes. Amen.
1: Gegrüßet seist du, Maria, voll der Gnade, der Herr ist mit dir. Du bist gebenedeit unter den Weibern, und gebenedeit ist die Frucht deines Leibes, Jesus, der für uns Blut geschwitzt hat.
0: Heilige Maria, Mutter Gottes, bitte für uns Sünder, jetzt und in der Stunde unseres Todes. Amen.
1: Gegrüßet seist du, Maria, voll der Gnade, der Herr ist mit dir. Du bist gebenedeit unter den Weibern, und gebenedeit ist die Frucht deines Leibes, Jesus, der für uns Blut geschwitzt hat.
0: Heilige Maria, Mutter Gottes, bitte für uns Sünder, jetzt und in der Stunde unseres Todes. Amen.
1: Ehre sei dem Vater und dem Sohn und dem Heiligen Geist.
0: Wie es war am Anfang, so auch jetzt und alle Zeit und die Ewigkeit. Amen.
1: O mein Jesus,
0: verzeih uns unsere Sünden, bewahre uns vor dem Feuer der Hölle, führe alle Seelen in den Himmel, besonders jene, die deiner Barmherzigkeit am meisten bedürfen.
2: Vater unser, der du bist im Himmel, geheiligt werde dein Name. Zu uns komme dein Reich, dein Wille geschehe wie im Himmel, also auch auf Erden.
0: Unser tägliches Brot gib uns heute und vergib uns unsere Schuld, wie auch wir vergeben unseren Schuldigern. Und führe uns nicht in Versuchung, sondern erlöse uns von dem Übel. Amen.
2: Gegrüßet seist du, Maria, voll der Gnade, der Herr ist mit dir. Du bist gebenedeit unter den Weibern und gebenedeit ist die Frucht deines Leibes, Jesus, der für uns gegeißelt worden ist.
0: Heilige Maria, Mutter Gottes, bitte für uns Sünder, jetzt und in der Stunde unseres Todes. Amen.
2: Gegrüßet seist du, Maria, voll der Gnade, der Herr ist mit dir. Du bist gebenedeit unter den Weibern und gebenedeit ist die Frucht deines Leibes, Jesus, der für uns gegeißelt worden ist.
0: Heilige Maria, Mutter Gottes, bitte für uns Sünder, jetzt und in der Stunde unseres Todes. Amen.
2: Gegrüßet seist du, Maria, voll der Gnade, der Herr ist mit dir. Du bist gebenedeit unter den Weibern und gebenedeit ist die Frucht deines Leibes, Jesus, der für uns gegeißelt worden ist.
0: Heilige Maria, Mutter Gottes, bitte für uns Sünder, jetzt und in der Stunde unseres Todes. Amen.
2: Gegrüßet seist du, Maria, voll der Gnade, der Herr ist mit dir. Du bist gebenedeit unter den Weibern und gebenedeit ist die Frucht deines Leibes, Jesus, der für uns gegeißelt worden ist.
0: Heilige Maria, Mutter Gottes, bitte für uns Sünder, jetzt und in der Stunde unseres Todes. Amen.
2: Gegrüßet seist du, Maria, voll der Gnade, der Herr ist mit dir. Du bist gebenedeit unter den Weibern und gebenedeit ist die Frucht deines Leibes, Jesus, der für uns gegeißelt worden ist.
0: Heilige Maria, Mutter Gottes, bitte für uns Sünder, jetzt und in der Stunde unseres Todes. Amen.
2: Gegrüßet seist du, Maria, voll der Gnade, der Herr ist mit dir. Du bist gebenedeit unter den Weibern und gebenedeit ist die Frucht deines Leibes, Jesus, der für uns gegeißelt worden ist.
0: Heilige Maria, Mutter Gottes, bitte für uns Sünder, jetzt und in der Stunde unseres Todes. Amen.
2: Gegrüßet seist du, Maria, voll der Gnade, der Herr ist mit dir. Du bist gebenedeit unter den Weibern und gebenedeit ist die Frucht deines Leibes, Jesus, der für uns gegeißelt worden ist.
0: Heilige Maria, Mutter Gottes, bitte für uns Sünder, jetzt und in der Stunde unseres Todes. Amen.
2: Gegrüßet seist du, Maria, voll der Gnade, der Herr ist mit dir. Du bist gebenedeit unter den Weibern und gebenedeit ist die Frucht deines Leibes, Jesus, der für uns gegeißelt worden ist.
0: Heilige Maria, Mutter Gottes, bitte für uns Sünder, jetzt und in der Stunde unseres Todes. Amen.
2: Gegrüßet seist du, Maria, voll der Gnade, der Herr ist mit dir. Du bist gebenedeit unter den Weibern und gebenedeit ist die Frucht deines Leibes, Jesus, der für uns gegeißelt worden ist.
0: Heilige Maria, Mutter Gottes, bitte für uns Sünder, jetzt und in der Stunde unseres Todes. Amen.
2: Gegrüßet seist du, Maria, voll der Gnade, der Herr ist mit dir. Du bist gebenedeit unter den Weibern und gebenedeit ist die Frucht deines Leibes, Jesus, der für uns gegeißelt worden ist.
0: Heilige Maria, Mutter Gottes, bitte für uns Sünder, jetzt und in der Stunde unseres Todes. Amen.
2: Ehre sei dem Vater und dem Sohn und dem Heiligen Geist.
0: Wie es war am Anfang, so auch jetzt und alle Zeit und in Ewigkeit. Amen.
2: O mein Jesus,
0: verzeih uns unsere Sünden, bewahre uns vor dem Feuer der Hölle, führe alle Seelen in den Himmel, besonders jene, die deiner Barmherzigkeit am meisten bedürfen.
3: Vater unser, der du bist im Himmel, geheiligt werde dein Name, zu uns komme dein Reich, dein Wille geschehe wie im Himmel, als auch auf Erden.
0: Unser tägliches Brot gib uns heute und vergib uns unsere Schuld, wie auch wir vergeben unseren Schuldigern. Und führe uns nicht in Versuchung, sondern erlöse uns von dem Übel. Amen.
3: Gegrüßet seist du, Maria, voller Gnade, der Herr ist mit dir. Du bist gebenedeit unter den Weibern. Und gebenedeit ist die Frucht deines Leibes, Jesus, der für uns gegeißelt worden ist.
0: Heilige Maria, Mutter Gottes, bitte für uns Sünder, jetzt und in der Stunde unseres Todes. Amen.
3: Gegrüßet seist du, Maria, voller Gnade, der Herr ist mit dir. Du bist gebenedeit unter den Weibern, und gebenedeit ist die Frucht deines Leibes, Jesus, der für uns mit Donnen gekrönt worden ist.
0: Heilige Maria, Mutter Gottes, bitte für uns Sünder, jetzt und in der Stunde unseres Todes. Amen.
3: Gegrüßet seist du, Maria, voller Gnade, der Herr ist mit dir. Du bist gebenedeit unter den Weibern, und gebenedeit ist die Frucht deines Leibes, Jesus, der für uns mit Donnen gekrönt worden ist.
0: Heilige Maria, Mutter Gottes, bitte für uns Sünder, jetzt und in der Stunde unseres Todes. Amen.
3: gegrüßet seist du, Maria, voller Gnade, der Herr ist mit dir. Du bist gebenedeit unter den Weibern. Und gebenedeit ist die Frucht deines Leibes, Jesus, der für uns mit Donnern gekrönt worden ist.
0: Heilige Maria, Mutter Gottes, bitte für uns Sünder, jetzt und in der Stunde unseres Todes. Amen.
3: Gegrüßet seist du, Maria, voller Gnade, der Herr ist mit dir. Du bist gebenedeit unter den Weibern. Und gebenedeit ist die Frucht deines Leibes, Jesus, der für uns mit Donnern gekrönt worden ist.
0: Heilige Maria, Mutter Gottes, bitte für uns Sünder, jetzt und in der Stunde unseres Todes. Amen.
3: Gegrüßet seist du, Maria, voller Gnade, der Herr ist mit dir. Du bist gebenedeit unter den Weibern. Und gebenedeit ist die Frucht deines Leibes, Jesus, der für uns mit Donnern gekrönt worden ist.
0: Heilige Maria, Mutter Gottes, bitte für uns Sünder, jetzt und in der Stunde unseres Todes. Amen.
3: Gegrüßet seist du, Maria, voller Gnade, der Herr ist mit dir. Du bist gebenedeit unter den Weibern. Und gebenedeit ist die Frucht deines Leibes, Jesus, der für uns mit Donnern gekrönt worden ist.
0: Heilige Maria, Mutter Gottes, bitte für uns Sünder, jetzt und in der Stunde unseres Todes. Amen.
3: Gegrüßet seist du, Maria, voller Gnade, der Herr ist mit dir. Du bist gebenedeit unter den Weibern. Und gebenedeit ist die Frucht deines Leibes, Jesus, der für uns mit Donnern gekrönt worden ist.
0: Heilige Maria, Mutter Gottes, bitte für uns Sünder, jetzt und in der Stunde unseres Todes. Amen.
3: Gegrüßet seist du, Maria, voller Gnade, der Herr ist mit dir. Du bist gebenedeit unter den Weibern. Und gebenedeit ist die Frucht deines Leibes, Jesus, der für uns mit Donnern gekrönt worden ist.
0: Heilige Maria, Mutter Gottes, bitte für uns Sünder, jetzt und in der Stunde unseres Todes. Amen.
3: Gegrüßet seist du, Maria, voller Gnade, der Herr ist mit dir. Du bist gebenedeit unter den Weibern. Und gebenedeit ist die Frucht deines Leibes, Jesus, der für uns mit Donnern gekrönt worden ist.
0: Heilige Maria, Mutter Gottes, bitte für uns Sünder, jetzt und in der Stunde unseres Todes. Amen.
3: Ehre sei dem Vater und dem Sohn und dem Heiligen Geist.
0: Wie es war im Anfang, so auch jetzt und alle Zeit und in Ewigkeit. Amen.
3: Mein Jesus,
0: verzeih uns unsere Sünden, bewahre uns vor dem Feuer der Hölle, führe alle Seelen in den Himmel, besonders jene, die deiner Barmherzigkeit am meisten bedürfen.
4: Vater unser, der du bist im Himmel, geheiligt werde dein Name, zu uns komme dein Reich, dein Wille geschehe, wie im Himmel, also auch auf Erden.
0: Unser tägliches Brot gib uns heute und vergib uns unsere Schuld, wie auch wir vergeben unseren Schuldigern, und führe uns nicht in Versuchung, sondern erlöse uns von dem Übel. Amen.
4: Gegrüßet seist du, Maria, voller Gnade, der Herr ist mit dir. Du bist gebenedeit unter den Weibern, und gebenedeit ist die Frucht deines Leibes, Jesus, der für uns das schwere Kreuz getragen hat.
0: Heilige Maria, Mutter Gottes, bitte für uns Sünder, jetzt und in der Stunde unseres Todes. Amen.
4: Gegrüßet seist du, Maria, voller Gnade, der Herr ist mit dir. Du bist gebenedeit unter den Weibern und gebenedeit ist die Frucht deines Leibes, Jesus, der für uns das schwere Kreuz getragen hat.
0: Heilige Maria, Mutter Gottes, bitte für uns Sünder, jetzt und in der Stunde unseres Todes. Amen.
4: Gegrüßet seist du, Maria, voller Gnade, der Herr ist mit dir. Du bist gebenedeit unter den Weibern und gebenedeit ist die Frucht deines Leibes, Jesus, der für uns das schwere Kreuz getragen hat.
0: Heilige Maria, Mutter Gottes, bitte für uns Sünder, jetzt und in der Stunde unseres Todes. Amen.
4: Gegrüßet seist du, Maria, voller Gnade, der Herr ist mit dir. Du bist gebenedeit unter den Weibern und gebenedeit ist die Frucht deines Leibes, Jesus, der für uns das schwere Kreuz getragen hat.
0: Heilige Maria, Mutter Gottes, bitte für uns Sünder, jetzt und in der Stunde unseres Todes. Amen.
4: Gegrüßet seist du, Maria, voller Gnade, der Herr ist mit dir. Du bist gebenedeit unter den Weibern und gebenedeit ist die Frucht deines Leibes, Jesus, der für uns das schwere Kreuz getragen hat.
0: Heilige Maria, Mutter Gottes, bitte für uns Sünder, jetzt und in der Stunde unseres Todes. Amen.
4: Gegrüßet seist du, Maria, voller Gnade, der Herr ist mit dir. Du bist gebenedeit unter den Weibern und gebenedeit ist die Frucht deines Leibes, Jesus, der für uns das schwere Kreuz getragen hat.
0: Heilige Maria, Mutter Gottes, bitte für uns Sünder, jetzt und in der Stunde unseres Todes. Amen.
4: Gegrüßet seist du, Maria, voller Gnade, der Herr ist mit dir. Du bist gebenedeit unter den Weibern und gebenedeit ist die Frucht deines Leibes, Jesus, der für uns das schwere Kreuz getragen hat.
0: Heilige Maria, Mutter Gottes, bitte für uns Sünder, jetzt und in der Stunde unseres Todes. Amen.
4: Gegrüßet seist du, Maria, voller Gnade, der Herr ist mit dir. Du bist gebenedeit unter den Weibern und gebenedeit ist die Frucht deines Leibes, Jesus, der für uns das schwere Kreuz getragen hat.
0: Heilige Maria, Mutter Gottes, bitte für uns Sünder, jetzt und in der Stunde unseres Todes. Amen.
4: Gegrüßet seist du, Maria, voller Gnade, der Herr ist mit dir. Du bist gebenedeit unter den Weibern und gebenedeit ist die Frucht deines Leibes, Jesus, der für uns das schwere Kreuz getragen hat.
0: Heilige Maria, Mutter Gottes, bitte für uns Sünder, jetzt und in der Stunde unseres Todes. Amen.
4: Gegrüßet seist du, Maria, voller Gnade, der Herr ist mit dir. Du bist gebenedeit unter den Weibern und gebenedeit ist die Frucht deines Leibes, Jesus, der für uns das schwere Kreuz getragen hat.
0: Heilige Maria, Mutter Gottes, bitte für uns Sünder, jetzt und in der Stunde unseres Todes. Amen.
4: Ehre sei dem Vater und dem Sohn und dem Heiligen Geist.
0: Wie es war im Anfang, so auch jetzt und alle Zeit und in Ewigkeit. Amen.
4: O mein Jesus,
0: verzeih uns unsere Sünden, bewahre uns vor dem Feuer der Hölle, führe alle Seelen in den Himmel, besonders jene, die deine Barmherzigkeit am meisten bedürfen.
5: Vater unser, der du bist im Himmel, geheiligt werde dein Name, zu uns komme dein Reich, dein Wille geschehe wie im Himmel, also auch auf Erden.
0: Unser tägliches Brot gib uns heute und vergib uns unsere Schuld, wie auch wir vergeben unseren Schuldigern. Und führe uns nicht in Versuchung, sondern erlöse uns von dem Übel. Amen.
5: Gegrüßet seist du, Maria, voll der Gnade, der Herr ist mit dir. Du bist gebenedeit unter den Weibern und gebenedeit ist die Frucht deines Leibes, Jesus, der für uns gekreuzigt worden ist.
0: Heilige Maria, Mutter Gottes, bitte für uns Sünder, jetzt und in der Stunde unseres Todes. Amen.
5: Gegrüßet seist du, Maria, voll der Gnade, der Herr ist mit dir. Du bist gebenedeit unter den Weibern und gebenedeit ist die Frucht deines Leibes, Jesus, der für uns gekreuzigt worden ist.
0: Heilige Maria, Mutter Gottes, bitte für uns Sünder, jetzt und in der Stunde unseres Todes. Amen.
5: Gegrüßet seist du, Maria, voll der Gnade, der Herr ist mit dir. Du bist gebenedeit unter den Weibern und gebenedeit ist die Frucht deines Leibes, Jesus, der für uns gekreuzigt worden ist.
0: Heilige Maria, Mutter Gottes, bitte für uns Sünder, jetzt und in der Stunde unseres Todes. Amen.
5: Gegrüßet seist du, Maria, voll der Gnade, der Herr ist mit dir. Du bist gebenedeit unter den Weibern und gebenedeit ist die Frucht deines Leibes, Jesus, der für uns gekreuzigt worden ist.
0: Heilige Maria, Mutter Gottes, bitte für uns Sünder, jetzt und in der Stunde unseres Todes. Amen.
5: Gegrüßet seist du, Maria, voll der Gnade, der Herr ist mit dir. Du bist gebenedeit unter den Weibern und gebenedeit ist die Frucht deines Leibes, Jesus, der für uns gekreuzigt worden ist.
0: Heilige Maria, Mutter Gottes, bitte für uns Sünder, jetzt und in der Stunde unseres Todes. Amen.
5: Gegrüßet seist du, Maria, voll der Gnade, der Herr ist mit dir. Du bist gebenedeit unter den Weibern und gebenedeit ist die Frucht deines Leibes, Jesus, der für uns gekreuzigt worden ist.
0: Heilige Maria, Mutter Gottes, bitte für uns Sünder, jetzt und in der Stunde unseres Todes. Amen.
5: Gegrüßet seist du, Maria, voll der Gnade, der Herr ist mit dir. Du bist gebenedeit unter den Weibern und gebenedeit ist die Frucht deines Leibes, Jesus, der für uns gekreuzigt worden ist.
0: Amen. Heilige Maria, Mutter Gottes, bitte für uns Sünder, jetzt und in der Stunde unseres Todes. Amen.
5: Gegrüßet seist du, Maria, voll der Gnade, der Herr ist mit dir. Du bist gebenedeit unter den Weibern und gebenedeit ist die Frucht deines Leibes, Jesus, der für uns gekreuzigt worden ist.
0: Heilige Maria, Mutter Gottes, bitte für uns Sünder, jetzt und in der Stunde unseres Todes. Amen.
5: Gegrüßet seist du, Maria, voll der Gnade, der Herr ist mit dir. Du bist gebenedeit unter den Weibern und gebenedeit ist die Frucht deines Leibes, Jesus, der für uns gekreuzigt worden ist.
0: Heilige Maria, Mutter Gottes, bitte für uns Sünder, jetzt und in der Stunde unseres Todes. Amen.
5: Gegrüßet seist du, Maria, voll der Gnade, der Herr ist mit dir. Du bist gebenedeit unter den Weibern und gebenedeit ist die Frucht deines Leibes, Jesus, der für uns gekreuzigt worden ist.
0: Heilige Maria, Mutter Gottes, bitte für uns Sünder, jetzt und in der Stunde unseres Todes. Amen.
5: Ehre sei dem Vater und dem Sohn und dem Heiligen Geist.
0: Wie es war im Anfang, so auch jetzt und alle Zeit und in Ewigkeit. Amen.
5: O mein Jesus,
0: verzeih uns unsere Sünden, bewahre uns vor dem Feuer der Hölle, führe alle Seelen in den Himmel, besonders jene, die deiner Barmherzigkeit am meisten bedürfen.
5: Heiliger Erzengel Michael,
0: verteidige uns im Kampfe gegen die Bosheit und die Nachstellung des Teufels, sei unser Schutz. Gott gebiete ihm, so bitten wir flehentlich. Du aber, Fürst der himmlischen Herrscher, stürze den Satan und die anderen bösen Geister, die zum Verderben der Seelen in der Welt umherschweifen, in der Kraft Gottes hinab in die Hölle. Amen.
6: Gebet zum heiligen Josef in die Kirche. Zu dir, seliger Josef, nehmen wir in der Trübsal unsere Zuflucht. Wir haben deine heilige Braut und ihre Hilfe angerufen und bitten wir auch dich vertrauensvoll um deinen väterlichen Schutz. Und der Liebe, die dich mit der unbefleckten Jungfrau Gottes Mutter verbunden hat, und der väterliche Liebe, mit der du das Jesuskind empfangen hast, bitten wir dich flehentlich. Schau gütig aber auf die Kirche, die Jesus Christus durch sein Blut sie verbrochen hat, und komm unseren Nöten durch deine Macht zu Hilfe. Nimm auf fürsorgliche Beschützer der heiligen Familie, die auserwählten Kinder Jesu Christi unter deiner Obhut. Liebreicher Vater, halte fern von uns jede Ansteckung durch Irrtum und Verderbnis. Du starke Beschützer stehst von Müll aus ledig bei uns und kämpft mit der Macht der Finsternis. Wie du einst den Namen Jesus aus der höchsten Lebensgefahr gerettet hast, so verteidige jetzt die heilige Kirche Gottes wieder alle Nachstellungen ihrer Feinde und gegen jede Widerwärtigkeit. Jeden aus uns nimm unter deinen ständigen Schutz, dass wir nach deinem Beispiel und mit deiner Hilfe heilig leben, fromm sterben und die ewige Seligkeit im Himmel erlangen.
0: Amen.
6: Herr, schenke uns Priester.
0: Herr, schenke uns Priester.
6: Herr, schenke uns heilige Priester.
0: Herr, schenke uns heilige Priester.
6: Herr, schenke uns viele heilige Priester.
0: Herr, schenke uns viele heilige Priester.
6: Herr, schenke uns viele heilige Ordensberufungen.
0: Herr, schenke uns viele heilige Ordensberufungen.
6: Herr, schenke uns katholische Familien.
0: Herr, schenke uns katholische Familien.

Rundbrief des Generaloberen Pater Franz Schmidberger an die Freunde und Wohltäter Nummer 40 vom 2. Februar 1991. Priesterbruderschaft St. Pius X. Liebe Freunde und Wohltäter. Angesichts der zahllosen Irrtümer unserer Zeit schreiben wir diesen Rundbrief in der Form einer kurzen dogmatisch-apologetischen Abhandlung unter Berücksichtigung der heute besonders angegriffenen Wahrheiten. Erstens. Es ist Gott genauso eigen zu existieren, wie es seiner Natur eigen ist, in drei Personen da zu sein. Der Vater, der seinen gleich ewigen Sohn zeugt. Der Heilige Geist, der vom Vater und vom Sohne durch Hauchung ausgeht. Der einzige wahre Gott ist also die allerheiligste Dreifaltigkeit. Durch die Vernunft erkennen wir das Dasein Gottes, durch die Offenbarung sein dreifaltiges Wesen. Gott ist also wesentlich und ewig Vater, Vater in Bezug auf seinen eingeborenen Sohn. Es gibt keinen anderen Gott außer ihm, weder Allah noch Buddha noch den Weltbaumeister der Freimaurer. Zweitens, weil Gott dreifaltig ist, darum ist die Menschwerdung möglich. Denn die Menschwerdung ist eine Sendung. Würden in Gott nicht mehrere Personen bestehen, so gäbe es keinen Vater, der seinen Sohn in die Welt sendet. Dann könnte Gott nicht unter uns auftreten, eine Kirche gründen, im allerheiligsten Sakrament unter uns wohnen, den Seelen den Heiligen Geist senden. Der Islam leugnet die allerheiligste Dreifaltigkeit und logischerweise die Menschwerdung Gottes und wiederum logischerweise unsere Teilhabe am Leben des dreifaltigen Gottes als Brüder Christi und Miterben des Reiches Gottes. Drittens. Die Menschwerdung Gottes ist eine geschichtliche Tatsache. Das ewige Gott des Vaters hat eine menschliche Seele und einen menschlichen Leib angenommen, in der einen zweiten göttlichen Person. Er wollte aus der Jungfrau Mutter geboren werden, der Gott als dem einzigen Geschöpf seine eigene Fruchtbarkeit mitgeteilt hat. Das Verderben für das Menschengeschlecht kam durch den Sündenfall eines Menschenpaares. So sollte dem neuen Adam eine neue Eva zugeordnet sein. Jesus Christus und seine allerseligste Mutter sind die Stammeltern des im Heiligen Geist erneuerten Menschengeschlechtes. Das fleischgewordene Wort, unser Herr Jesus Christus, ist der einzige Erlöser der Welt, der universale Mittler zwischen Gott und den Menschen, der einzige hohe Priester des Neuen Testamentes, die endgültige und persönliche Selbstoffenbarung Gottes, der einzige König und Herrscher aller Dinge. Die unbedingte Anerkennung seiner allumfassenden Herrscherrechte, sowohl von Seiten des Einzelnen als auch von Seiten der Gesellschaft und der Völker, ist die Grundvoraussetzung für einen bleibenden Frieden in den Herzen und in der Welt. Weder Perestroika noch ausgeklügelte Abschreckungswaffen garantieren diesen Frieden, sondern allein die Verwirklichung des Paulus-Wortes, er muss aber herrschen. Gott wird die von ihm abgefallenen Völker so lange züchtigen, bis sie auf den Knien rufen, Ehre, Lob, Ruhm sei dir, Christ König, Erlöser. Viertens. In seinem Opfertod am Kreuz hat Christus eine Kirche gegründet, seine makellose Braut, die er eingesetzt hat, um sein eigenes Erlösungswerk nach seiner Rückkehr zum Vater durch sie in Raum und Zeit fortzusetzen. Ihr sendet er den Heiligen Geist, der sie belehrt und von allem Irrtum bewahrt, der sie heiligt und leitet. Ihr hat er seine gesamte Lehre, sein Gesetz und seine Gnadenmittel anvertraut, insbesondere sein Kreuzesopfer in der unblutigen Form des heiligen Messopfers, und die sieben Sakramente zu feiern und zu verwalten durch das von ihm gestiftete Priestertum des neuen Bundes. Diese Kirche ist göttlich und menschlich zugleich. Sie ist einig, heilig, katholisch oder allgemein, apostolisch und auf den römischen Papst als Stellvertreter Jesu Christi auf Erden gebaut. Er ist unfehlbar,
Wenn er als oberster Hirt und Lehrer eine Glaubens- oder Sittenlehre endgültig entscheidet, die dann von der ganzen Kirche festzuhalten ist. Er hat darüber hinaus den universellen Jurisdiktionsprimat inne. Die Kirche ist missionarisch, nicht ökumenistisch und führt den Dialog mit den außerhalb von ihr stehenden Menschen im Wesentlichen nur um deren Bekehrung willen. Sie ist das Reich Gottes auf Erden. Wir treten in dieses ein durch den Glauben und durch die Taufe, welche die Erbsünde in uns tilgt und zu Tempeln des Heiligen Geistes gestaltet und des göttlichen Lebens teilhaftig macht. Sie pfropft uns darüber hinaus als lebendige Reiser den wahren Weinstock Jesus Christus auf, so dass wir wiedergeboren aus dem Wasser und dem Heiligen Geist wahre Kinder Gottes, Brüder Christi und Miterben der himmlischen Herrlichkeit sind. Bekehrung, Buße, Glaube an Christus und Annahme seiner Stiftungen sind Voraussetzungen für das Heil. Die katholische Kirche ist der einzige Weg des Heils. Indes wirkt sie auch außerhalb ihrer sichtbaren Grenzen durch dort möglicherweise verstreute Wahrheitselemente, die aber von Rechts wegen alle ihr gehören. Keine der anderen Konfessionen und Religionen außerhalb der vom Gottmenschen selbst gestifteten ist also ein Weg des Heils. Sie sind eher Wege des Verderbens. Denn trotz der Heilselemente, die sich in ihnen finden können, führen sie aus sich selbst heraus entweder von Christus oder von der von Christus gestifteten Kirche weg. Das Religionstreffen von Assisi am 27. Oktober 1986 war ein einzigartiger Skandal und eine große Irreführung der Seelen. Lebt der außerhalb der Kirche Stehende, sei er Protestant, Jude, Moslem oder Heide, im unüberwindlichen Irrtum gemäß seinem Gewissen, so entschuldigt ihn dies von Schuld, schenkt ihm aber noch nicht das Heil. Will er gerettet werden, so muss er glauben, dass Gott ist und denen, welche ihn suchen, ein Vergelter ist. Er muss also seine Sünden bereuen und die gesamte Offenbarung in dem Maß annehmen, als ihm authentisch verkündet wird. Man wird durch den Glauben und die Gnade gerettet oder man wird nicht gerettet. Niemand, absolut niemand, wird schon deshalb gerettet, weil er im natürlichen Bereich ein liebenswürdiger Mensch ist. Die Heiligen des Himmels sind schon vollendeter Teil der Kirche Jesu Christi. Insbesondere gilt dies für die allerseligste Jungfrau Maria, die nicht nur der Seele, sondern auch dem Leibe nach endgültig verherrlicht ist und in der beseligenden Anschauung Gottes als Mittlerin aller Gnaden wirkt. Fünftens. Christus wird am Ende der Zeiten wiederkehren, um die Lebenden und die Toten zu richten. Die an den eingeborenen Sohn Gottes geglaubt und ihr Leben nach seinen Geboten ausgerichtet haben, werden in das ewige Leben eingehen, die anderen werden der ewigen Verdammnis anheimfallen. Einige weitere Wahrheiten, die heute in besonderer Weise geleugnet werden. Erstens. Wahrheit, Glaube und Moral sind durchaus unwandelbar und objektiv, also alle Menschen gleich verpflichtend. Denn Gott bleibt immer derselbe, wie auch Jesus Christus immer derselbe ist. Und so ist die menschliche Natur durch alle Völker, Kulturen und Zeiten hindurch dieselbe. Sie ist von der Erbsünde gekennzeichnet und bedarf in absoluter Weise ohne Ausnahme der Erlösung, die sie nicht selbst wirken kann. Soziologisch-politische Veränderungen bewirken einzig und allein Veränderung der Lebensweise, der Sitten und Gebräuche. Sie ändern weder Gott noch die menschliche Natur. Zweitens. Abgesehen von der gleichen menschlichen Natur hat Gott den Menschen als Einzelnen wie auch die Völker nicht in der Gleichheit, sondern in der Ungleichheit geschaffen. Dies gilt insbesondere für die Ungleichheit zwischen Mann und Frau. Und folglich sind Emanzipation und Feminismus Auflehnung gegen Gottes Schöpfungsordnung. Selbst in der übernatürlichen Heilsordnung herrscht Ungleichheit. Im Gleichnis empfängt ein Knecht 5 Talente, ein anderer 2, ein dritter nur eines. Gleichheit herrscht nur insofern,
als jeder Mensch das notwendige Gnadenmaß für seine Rettung von Gott zugeteilt bekommt. Auch die Ämter und Aufgaben im Reich Gottes sind verschieden. Nur eine war berufen, Gottes Gebärerin zu sein. Nur 12 waren auserwählt als Apostel. Nur Männer sind von Gott zum Priestertum berufen. Drittens. Die menschliche Seele ist unsterblich. Sie lebt also nach der Trennung vom Leib und dem Einzelgericht Gottes entweder im Himmel oder am Ort der Reinigung oder am Ort der immerwährenden Qual weiter. Die Ganztodtheorie ist eine Erfindung ungläubiger Theologen, die Seelenwanderung unchristliches Gedankengut, das im Widerspruch zum gesamten Evangelium steht. Viertens. Die Freiheit des Menschen ist hingeordnet auf die Wahrheit und das sittlich Gute. Die Freiheit ist somit kein absoluter Wert, was übrigens sofort erhellt aus der Tatsache, dass Verbrecher durch das Gefängnis ihrer Freiheit beraubt werden. Und folglich ist der Mensch nur psychologisch, nicht moralisch frei, eine beliebige Religion zu wählen. Er hat die Pflicht, die wahre Religion anzunehmen. Ebenso hat der Mensch nicht die Freiheit, seinem Leben, und sei dieses von großen Leiden und Schmerzen gekennzeichnet, ein Ende zu setzen. Die Tötung auf Verlangen, wie auch die Tötung des ungeborenen Kindes im Mutterschoß, ist und bleibt Mord, also ein Verbrechen. Der Gehorsam ist eine moralische Disposition, die selbst Tugend ist und zur Tugend führen soll. Er ist also inhaltsgebunden, auch im kirchlichen Bereich. Jeder Befehl zur Sünde bindet im Gewissen nicht. Und also kann keine Autorität auf Erden uns zur Minderung unseres Glaubens oder unserer Ehrfurcht vor Gott verpflichten. Umsonst hat man versucht, uns zur Annahme der unkatholischen neuen Messordnung und zur Handkommunion zu zwingen. Die Gnade unseres Herrn Jesus Christus, die Liebe Gottes und die Gemeinschaft des Heiligen Geistes sei mit euch allen. Rickenbach, am 2. Februar 1991, dem Fest Maria Lichtmess, Pater Franz Schmidberger, Generaloberer.

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Bitte für uns.

Grazie.

Thank you.

0: Gepriesen sei der Name Gottes Mutter, die alles selbst der Jungfrau Maria.
1: Gepriesen sei der Heilige und unbefleckte Empfängnis.
0: Gepriesen sei der wunderbare Himmelfahrt.
1: Gepriesen sei der Name der Jungfrau und unbefleckte Empfängnis.

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